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1: Oh ja. So ist es.
2: Genau so ist es.
1: Bist du auch ins Studio gejoggt heute Morgen?
2: Nee.
1: Gelaufen, also gewalkt.
2: Gespaziergang.
1: Gespaziergang, ne? Ja. Machst du viel in letzter Zeit, ne?
2: Mag ich.
1: Sehr schön.
2: Ditchless, Auto?
3: Also ich komme aus deinem Horst, soll ich aus deinem Horst hierher joggen?
1: Ich wollte gerade sagen, das kann man doch mal machen.
2: Was Lauf ist denn los, Alter?
1: Der Trend geworden.
3: Auf gar keinen Fall.
2: Wie du direkt auch so uns hier angreifst, Alter.
3: Auf gar keinen Fall jogge ich von dem Horst bis hierhin.
2: Wieso nicht?
3: Um diese Uhrzeit.
2: Wieso nicht?
1: Auf wie viele Kilometer sind das wohl?
3: Meine Haare gehen kaputt, mein Outfit, ich schwitze es voll. Nee, kann ich nicht. Schaffe ich nicht.
2: Du hast jetzt 4 Stunden Zeit, nochmal über deine Einstellung nachzudenken.
1: 17,6 Kilometer
2: sind das. Locker, Dietschle.
3: Okay, dann lauf doch selber.
2: Was soll ich in Delmenhorst?
1: Ja. Das Ding ist, wenn Stanley nach Delmenhorst läuft,
2: muss er ja auch wieder zurück.
1: Richtig, dann ist er erstmal da.
3: Das schaffst du schon.
2: Ja.
3: Ist doch nicht so schlimm.
2: Locker schaffe ich das, ich habe nur keinen Bock. 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

0: Oddworld, Reezy und OG Kimo mit Money. Patrick, als unsere Wege sich gestern getrennt haben, hier nach der Sendung, war alles tippitoppi soweit, ne?
1: Ja, auf jeden Fall.
0: So, jetzt pass auf, was danach passiert ist. Ich komme zu Hause an, ich habe mein Fahrrad gestern Morgen draußen vor der Haustür angeschlossen.
1: Ja.
0: Du weißt, mein letztes Fahrrad wurde mir vor der Haustür geklaut, ja?
1: Jetzt nicht das auch noch. Ehrlich?
0: Pass auf, nee, es steht noch da.
1: Okay.
0: Allerdings in Einzelteilen. Also die haben versucht, das Schloss wieder aufzusägen.
1: Ja.
0: Diesmal dachte ich, ich lass mich nicht lumpen, Digga. Das war ein richtiges Bombenschloss. Das hat seinen Job getan. Da waren die allerdings so angepisst wahrscheinlich, dass sie mit einem Hammer den kompletten Rahmen zerkloppt haben. Einzelteile. Was? Digga, ich denk so, was zur Hölle? Ich komm da gestern an bei schönstem Sonnenschein, so in der Mittagszeit. Und morgens, als ich losgegangen bin, da stand das Rad da ja auch, ne? Als
1: ja,
0: ich
1: ja.
0: Zu Fuß gegangen, da war alles tipptopp. Das heißt, es muss irgendwo, irgendwann
1: am frühen Morgen gewesen sein?
0: Ab 5:30 und das Witz ist, du kennst die Straße ist klein, ringsrum überall sind Blocks, überall sind mehr Familienhäuser.
1: Ja.
0: Irgendjemand muss es mitbekommen haben, Digga. Das Fahrrad sieht aus wie, als wäre ein Panzer drüber gefahren. Pass auf, ist noch nicht vorbei. Ich denke mir so, ja egal, kann ich jetzt nichts ändern, selber schuld, ich habe das Fahrrad da stehen lassen, ich hätte es so in den Keller schieben können. Mhm. Trottel. Hab Tüten dabei, weil ich Wocheneinkauf machen will, steig in mein Auto ein, will zum Einkaufen fahren, fahr um die Ecke. Erst ratscht es, dann knallt es, dann fährt das Auto nicht mehr, Steuerkette gerissen.
1: No way.
0: Bro.
1: Hä?
0: Bro.
1: Aber Steuerkette, das war jetzt einfach so, das hat jetzt nicht einer irgendwie da am Auto was rumgehört.
0: Ja, will ich nicht von ausgehen, das passiert halt mal. Der Wagen, ich weiß so, der Wagen ist uralt. Ne? Ich hab den runtergerockt bis zum geht nicht mehr. Ist auch, also, it is what it is. Ich denke nur, ich übe mich ja immer in Resilienz und Stoizismus, so ganz ruhig und keine Ahnung.
1: Und hat's dich gekriegt gestern?
0: Oh, und zur Hölle, ja.
1: Ja?
0: Ja. Aber er dachte jetzt nur, egal, ADAC angerufen aus dem Auto. Ich weiß so, ADAC braucht eh eine Stunde, bis der den Wagen abschleppen kann, zu meiner Werkstatt des Vertrauens. Ist wirtschaftlich ja total Schaden, brauchst du eh nichts mehr machen. Egal, hab die Einkaufstüten genommen, bin zu Fuß halt losgelatscht, hab eingekauft erstmal. Ja, was ist das für ein Tag?
1: Tag zum Vergessen, Alter. Aber das mit dem Fahrrad, das wundert mich echt bei euch. Ach, Kamera darf man ja nicht aufstellen auf öffentlichen Wegen,
0: es
1: ne?
0: Es ist so wild, Alter. Es ist so wild einfach. Egal, also, ja, machen wir das Beste draus, ne?

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1: Episch. Jetzt könnte auch Noel Gallagher anfangen zu singen, ne? So Oasis, 90er Jahre.
2: Wegen der Gitarre?
1: Britpop, irgendwie sowas, ja.
2: Ja, so ein bisschen.
1: Irgendwie so.
2: Guter Song.
1: KSI und Tom Grennan mit Not Over Yet. So, weiter mit einem anderen guten Song, feier ich auch. Weißt du, Sam Payne auf jeden Fall auf meiner, ja, ich würde schon sagen, in meinen Top 3 der deutschen Rap-Artists im Moment. Sehr stabil, das hier ist Angel Eyes.
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0: Troye Sivan mit Rush.
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0: Das gibt's um 6:30 mit Patrick.
2: Die von der Bundesregierung einberufene Kommission übergibt heute ihre Vorschläge dafür, wie es mit dem Rentensystem weitergehen soll. 5 Monate haben die Fachleute zusammengetragen, was es aus ihrer Sicht braucht, damit die Rente funktioniert. Auch wenn immer weniger einzahlen und immer mehr Rente bekommen. Unter anderem soll das Renteneintrittsalter steigen. In der Bremer Innenstadt ist die Martini-Straße nach einem Brand immer noch gesperrt. Wie lange das noch dauert, konnte die Polizei noch nicht sagen. Gestern Mittag war auf einem 6-stöckigen Haus nahe der U-Bahn-Straße Baumaterial in Brand geraten. Am späten Nachmittag war das Feuer unterhalb einer Photovoltaikanlage noch einmal aufgelodert. Und Norwegen hat das WM-Vorrundenspiel in der Gruppe I gegen Senegal mit 3:2 gewonnen. Damit steht Norwegen sicher im 16-Finale. Ebenso wie Frankreich. Das französische Team hat vorher gegen den Irak mit 3:0 gewonnen. Die Partie in Philadelphia musste wegen eines Unwetters für fast 2 Stunden unterbrochen werden. Das Wetter heute wieder gut. Viel Sonne, maximal 29 Grad.
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0: Ich habe gestern genauso gemacht, wie ich gesagt habe. Nachdem alles erledigt war und die Mittagssonne geknallt hat, Digga, bin ich ins Schlafzimmer gegangen, habe alle Gardinen zugezogen und habe bis nachmittags da einfach nur rumgesessen und Kram erledigt.
2: Chillig.
0: Schön der Sonne entzogen.
2: Chillig. Das ist so ein bisschen wie in südlichen, südeuropäischen Ländern ist es ja auch so. Über die Mittagszeit macht halt keiner was.
0: Ja.
2: Ist ja auch logisch. Also wenn man einmal irgendwie so eine Phase hat mit 30 Grad, dann kann man es auf jeden Fall nachvollziehen.
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0: Also Schulklassenchats auf WhatsApp sind wirklich voll der Fiebertraum, Digga.
1: Ich wurde damals gemobbt in der Klassengruppe und dann wurden halt Wetten über mich gemacht, wer mich als erstes fertig macht.
2: Das war das allererste Mal, dass ich auch Nacktbilder von anderen Leuten gesehen habe und ich konnte auch die Nacht nicht schlafen.
3: Und ich wollte irgendwann auch nicht mehr in die Schule gehen deswegen.
0: Eigentlich Alter. Ist die Gruppe ja dazu da, irgendwie um Hausaufgaben zu schicken oder Bescheid zu sagen, wenn der Unterricht ausfällt, ne?
4: Krass, ja, das Thema ist gerade voll da in so einem Tagesschau-Podcast, ne?
5: Ja.
4: Und Dietschle, erzähl mal, was schicken die Schüler in diesen Chats rum?
5: Also manchmal ganz harmlos, nur so Memes oder Sticker, man kennt's, aber teilweise auch härtere Sachen, zum Beispiel Videos, in denen Gewalt zu sehen ist oder auch pornografische Inhalte. Es wurde auch ein Schüler interviewt, der selbst solche Sachen in Klassenchats geschickt hat, unter anderem auch ein Bild von Hitler, auf dem was gegen Ausländer gesagt wurde. Also es ist schon sehr dolle.
0: Was ist mit Konsequenzen dann in so einem Fall? Gibt's das?
5: Also bei dem Jungen jetzt zum Beispiel stand dann irgendwann die Polizei einfach vor der Tür, aber so wirkliche Konsequenzen und Ärger hat er von seinen Eltern nicht bekommen.
6: Aber die waren an sich jetzt nicht so böse drauf, weil die wussten, war eigentlich nicht ernst gemeint von mir, weil ich bin ja nicht irgendwie rechtsradikal oder so. Ja, wir haben das einfach auf Spaß zueinander geschickt. Manche waren auch echt lustig, manche waren übertrieben, muss ich sagen.
4: Okay, also er hat keinen Ärger von seinen Eltern bekommen.
5: Mhm.
4: Die sind aber doch verantwortlich dafür, sag ich mal, ihm beizubringen, wie man umgeht mit Social Media, oder?
5: Safe, im Normalfall schon, aber auch WhatsApp bzw. Meta, das ist ja das Unternehmen dahinter. In dem Podcast wurde Meta auch gefragt, was sie gegen solche Gruppen machen, um ihre Nutzer eben zu schützen. Die haben geantwortet, dass es verschiedene Einstellungen gibt, um solche Inhalte nicht zu sehen bzw. sich dann gar nicht in solche Gruppen einladen zu lassen. Das Problem ist aber, dass es sich ja um Klassengruppen handelt. Also die meiden die Schüler ja meistens nicht, weil du halt einfach da drin sein willst.
4: Ja, dann sagt Meta quasi, dann geh halt einfach nicht in so einen Chat
5: genau.
4: rein.
0: Klingt nach voll der Bullshit-Antwort.
5: Ja.
0: Gibt's noch eine andere Lösung vielleicht?
5: Ja, wir haben mit Medienpädagoge Markus Gerstmann gesprochen und er meinte, dass die Schüler wenig tun können, um sich vor solchen Bildern zu schützen. Aber so ein paar Tipps hat er.
7: Wichtig finde ich aber, dass man mit den Freunden, mit den Klassenkameraden ins Gespräch geht und sagt, hey, welche Regeln wollen wir aufstellen? Was möchten wir nicht bekommen? Also sowas wie ekelige, sexistische, rassistische Aussagen. Und was wollen wir machen, wenn einer das in unseren Chats tut? Wie wollen wir darauf reagieren?
4: Ja, also wichtiges Thema. Wenn ihr mehr dazu hören wollt, schaut mal bei ARD Sounds rein. Da gibt es die aktuelle Folge von 11 Kilometern, dem Podcast der Tagesschau zu diesem Thema.

0: Aluna, Will Sass und Timbaland mit Houseboy.
1: Welche Sprachen sollte man in Bremen zumindest floskelmäßig so ein bisschen benutzen, damit man klarkommt, außer Deutsch?
2: Türkisch.
0: Kurmanji vielleicht?
1: Was ist ja. Kurmanji?
0: Kurdisch.
1: Ja. Ah, Rojbash?
2: Rojbash.
0: Schau mal, nee.
1: Gestern war ich nämlich bei meinem Friseur, der hat sich rausgestellt, wusste ich nicht, der ist Iraner.
0: Ja.
1: Und dann habe ich
0: mit dem Farsi lernen.
1: Genau, Farsi, aber bei meinem liebsten Chicken Shop in Bremen sprechen sie Afghanisch. Mhm. Das ist, wie heißt das nicht? Also Dari, glaube ich. Mhm. Und Dari und Farsi sind sehr ähnlich. Das heißt, wenn ich zu meinem Hähnchenladen gehe, muss ich ein bisschen Afghanisch können. Wenn ich zu meinem Friseur gehe, muss ich ein bisschen Persisch können. Will ich auch so ein bisschen lernen. Wenn ich zu meinem Kiosk gehe, dann sage ich immer Rojbash, also Kurdisch.
2: Das ist so süß.
1: Türkisch musst du sowieso, finde ich auch.
0: Arabisch schadet nicht, ne?
1: Arabisch schadet auch nicht.
0: Und?
1: Gut, Englisch ist so dieses Grundding, was irgendwie alle...
0: Ich habe genau das gleiche auch
1: gar nicht. Aber Englisch gar nicht so viel,
0: yeah,
1: finde ich.
0: Scheiß auf Englisch, Digga.
2: Aber
0: ja.
2: Ich liebe das, wie sich die Leute dann auch immer freuen.
1: Wenn du nur so was kannst.
2: Ja, so ein bisschen, du siehst dieses Leuchten in den Augen.
1: Die freuen sich immer
0: ist
1: richtig.
0: Ist für alle immer geil. Ist ja. Auch geil. Also es ist cool irgendwie, wenn du merkst, irgendwie das kommt gut an. Ist cool für dich, wenn du irgendwie merkst, du hast so ein bisschen mehr Skills auch irgendwie so, weißt du?
1: Voll. Das Ding ist halt, ich komme halt immer nur durcheinander. Also ich gehe dann irgendwo rein und dann denke ich so, ah scheiße, wie hieß denn nochmal Hallo auf der und der Sprache? Aber ich finde, ihr habt das gut zusammengefasst. Ich sag mal, also Persisch, Afghanisch, Kurdisch, Türkisch, Arabisch. Wenn du da Hallo und Danke kannst, dann kommst du auf jeden Fall, finde ich, schon gut klar.

0: Boah, echt cool hier. Aber da geht noch mehr, oder?
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0: Chainsmokers und Anna Sophia mit Helium.
1: Helium! Das wäre so witzig, wenn ihr auch auf Helium.
0: Vielleicht hat sie, vielleicht ist ihre Stimme normalerweise so, aber sie muss so.
1: Helium!
0: Digga, ich habe gestern an diesem Abfuck, nachdem erst das Fahrrad, ich gesehen habe, dass das Fahrrad kaputtgeschlagen wurde von irgendwelchen Pennern bei mir vor der Tür und dann meine Steuerkette im Auto gerissen ist und ich den Nachmittag dann voll frustriert einfach im dunklen Zimmer gesessen habe, weil es mir zu heiß draußen war, dachte ich abends, jetzt zur Belohnung, Digga, mache ich schön Beintraining draußen im Garten.
1: Ich meine, zur Belohnung vor allen Dingen,
0: ja,
1: ne?
0: Ich dachte, irgendwie muss ich, das weißt du auch, wenn du so Stresshormone im Körper hast, die kriegst du raus, wenn du körperlich aktiv
1: ist
0: wirst.
1: So,
0: da habe ich mir die 20 Kilo Gewichtsweste angezogen und bin so in Lunges immer quer durch den Garten gerannt, hin und her, die ganze Zeit, weißt du, so,
1: bis du nicht mehr konntest.
0: Bis ich nicht mehr konnte, dann habe ich Pause gemacht und dann habe ich wieder angefangen, bis ich nicht mehr, ich war so sauer, Digga, ich war so frustriert.
1: Hat's was gebracht?
0: Ja, danach war ich sauer und frustriert und meine Beine tun jetzt weh. Also insofern, ja, hat was gebracht.
1: Für den Moment zumindest.
0: Genau, richtig. Ja, und für die nächsten 2 Tage bestimmt auch noch, Digga. Weißt du auch, so nach solchen Geschichten kannst du dich erstmal nicht mehr aufs Klo setzen die nächsten 3 Tage.
1: Oh Mann, Alter.
0: Oder nicht mehr hochkommen danach.
1: Ja, stimmt.
0: Naja, okay, also.
1: Heute wird besser, Stani.
0: So Gott will.
1: Du hast ja auch kein Fahrrad mehr, das heißt, es kann auch nichts mehr kaputt gehen.
0: Das Auto ist auch kaputt. Werden. Ja, stimmt, was soll das auch, Alter. Einfach, lass los, Bruder, lass

0: So klingt der Sommer. Jonas Blue, Edge of Desire.
1: Ja, und so klingt der WM-Sommer.
2: Messi,
3: Messi.
0: Ja, was ist da los?
1: Du kannst den Ton leiser machen, der geht jetzt eine Minute lang. Also ein Zusammenschnitt von irgendwie gefühlt irgendwie 60 Ländern, die alle irgendwie Messi bestaunt haben gestern, der einfach eine krasse Leistung wieder gebracht hat. Der hat einfach quasi alleine das Spiel gegen Österreich, also würde ich jetzt mal sagen, so gerissen.
0: Erzähl mir mehr dazu, weil ich habe außer der Deutschland-Spiele juckt mich das gar nicht
1: mehr. Also das Ding ist halt, Österreich ist ja keine schlechte Mannschaft. Die haben sich auch versucht dagegen zu stemmen, aber gegen Messi war halt einfach nichts zu holen gestern.
0: Das klingt so, als wenn der alleine da war.
1: 2-0, ja, so könnte man sagen. Man muss sagen, er hat zunächst erstmal einen Elfmeter verschossen, ne? Also hat einen Elfmeter gekriegt, den dann verschossen und ich glaube, der Druck war relativ hoch, weil er sich sozusagen den Torschützenrekord holen konnte zu der Zeit noch und dann den Ball verschossen hat und dann dachte man sich schon so, ah, Alter, Chance vergeben, aber dann hat er 2 Tore im Spiel geschossen, die er allein gemacht hat, ist jetzt alleiniger Torschütze von den bei den Weltmeisterschaften.
0: Ja.
1: Er hat jetzt 18, Miroslav Klose 16 und Gerd Müller, kennt man noch vielleicht von früher, deutscher Spieler. Der hatte mal 14, das war auch schon krass. Ja, und deswegen, das war jetzt gestern echt eine richtige Messi-Show. Ansonsten gab es noch Frankreich, das Spiel gegen Senegal. Das war insofern krass, weil es einfach 2 Stunden, hast du vielleicht aus den Nachrichten
0: gehört. Ach, mit der Unterbrechung wegen des Unwetters.
1: Das musst du dir vorstellen. Es hat schon später begonnen, weil es ein Unwetter, Regen war. Ich glaube, 45 Minuten später ist die Partie erst gestartet. Und dann hat es zwischendrin auch noch so gegossen und geblitzt, dass die tatsächlich irgendwie eine 2-Stunden-Pause einlegen mussten. Finde ich auch irgendwie crazy. Dann sitzt du da im Stadion, frierst dir richtig einen ab, weil es so nass ist.
0: Selbst auch irgendwo, stell dir vor, irgendwo ist Public Viewing oder sowas und dann hängst du da rum und musst warten. Oder
1: was machst du 2 Stunden?
0: Ja, was machst du 2 Stunden?
1: Also deswegen, ich glaube tatsächlich, meldet euch mal. Ich glaube, keiner, der jetzt heute Morgen Radio hört, hat die Partie gestern wirklich zu Ende geguckt, weil die hat jetzt am Ende 4 Stunden gedauert oder so.

0: BTS und Megan Thee Stallion mit dem Butter Remix. So, Tizzy hat wieder gedroppt.
1: Tizzy hat Aura wie Mario Balotelli, lauter Groupies im VIP, Shorties auf Hennessy.
0: Was Aura wie Mario Balotelli?
2: Ja, das ist ein Fußballspieler.
0: Ja, und du bist doch mehr im Fußball drin als ich. Was kannst du mir zu Mario Balotelli sagen? Weißt du irgendwas dazu? Eine Sache weiß sogar ich, obwohl ich mit Fußball nichts zu tun habe.
2: Also auf jeden Fall, glaube ich, kennt man ihn als Meme so ein bisschen, wenn er so da so steht.
0: Ja.
2: Und oberkörperfrei,
0: ja,
2: und so Muskelflex.
0: Ja.
2: Ich glaube, dass er als Charakter mal so ein bisschen fehlverstanden wurde.
0: Wieso fehlverstanden?
2: Ich glaube, man hat ihm so oftmals so Arroganz unterstellt.
0: Mhm.
2: Also ich glaube, weil er auch so ein heftiges Auftreten hatte.
0: Sehr extrovertiert, ja.
2: Ja, genau. Aber ich glaube, er hat mal im Interview gesagt, so, dass viele ihn so falsch verstehen und dass er immer so niedergemacht wird und so. Da, also daran erinnere ich mich. Das ist so das, was ich dir sagen kann.
0: Kann man auf jeden
2: Fall
0: sagen.
2: Schon mal?
0: Ja, also nach dem, was ich so über ihn weiß, auf jeden Fall. Ich denke so, klar, jetzt muss ein Song nach ihm benannt werden, weil, oder beziehungsweise man kann einen Song nach ihm benennen, weil er einer von denen ist, da weiß man halt sofort, es gibt viel über ihn zu reden. Du kommst direkt aus der Hüfte, bam, bam, bam. Man weiß
2: ja, so ein bisschen was.
0: Der Torjubel, Digga, solche Geschichten halt. Ja, das war's doch schon. Ich wollte nur mal kurz gucken. Was gab's sonst noch? Spitzname Super Mario, habe ich noch nie gehört, okay. EM 2012 gegen Deutschland, da war das, mit dem Oberkörper frei, diese Geschichte, das Meme-Ding. Ja, kann man mal einen Song drüber machen.

0: Skrillex und Diplo mit Aluna George. To you.
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0: Um kurz nach 7:30 mit Patrick.
2: Lehrerinnen und Lehrer belastet zurzeit vor allem das Sozialverhalten in den Klassen. Das geht aus dem Schulbarometer der Robert-Bosch-Stiftung hervor. 46% der Befragten sagen, dass die Lernatmosphäre schwierig ist, weil den Schülerinnen und Schülern Disziplin oder Motivation fehlt. Ein Großteil der befragten Lehrkräfte wünscht sich mehr Fortbildungen zu solchen Situationen. Norwegen hat das WM-Vorrundenspiel in der Gruppe I gegen den Senegal mit 3:2 gewonnen. Damit steht Norwegen jetzt sicher im 16. Finale, ebenso wie Frankreich. Das französische Team hat sich vorher gegen den Irak mit 3:0 durchgesetzt. Und in der Bremer Innenstadt ist die Martini-Straße nach einem Brand immer noch gesperrt. Wie lange das noch dauert, konnte die Polizei noch nicht sagen. Gestern Mittag war auf einem 6-stöckigen Haus nahe der U-Bahn-Straße Baumaterial in Brand geraten. Am späten Nachmittag war das Feuer unterhalb einer Photovoltaikanlage dann nochmal aufgelodert. Auch heute Morgen laufen da noch Löscharbeiten. Das Wetter heute super gut, viel Sonnenschein bei maximal 29 Grad.
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2: Gut, ja, kann man nichts zu sagen. Wetter ist tippitoppi. Ja, kann losgehen. Next.

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0: Muss immer erstmal sacken lassen, Digga. Dieser Beat geht so hart nach vorne und er mit diesem Flow auch. YC hat das Ding komplett auseinandergenommen. Hier stabil cut it um ungefähr, na, wie spät haben wir es denn? 7.37 Uhr, um genau zu sein. Weiter geht's mit Kim Petras hier. Need for Speed. So, der Kaffee kickt. Jetzt kommen wir langsam in den Tag hier rein,
1: Need
0: Alter.
1: For Speed passt zu dem Kaffee.
0: Passt voll. Drück nach vorne, okay. Let's go.

0: Aber mit so Apps wie Bumble for Friends soll es ja leichter sein, neue Freunde zu finden und sich mit Leuten so zu connecten, weil manchmal ist es halt schwierig, ne? Wenn man zum Beispiel in eine neue Stadt zieht oder wenn man einfach nicht so der Typ ist, der so leicht auf Leute zugehen kann. Nietzsche, du hast dir gerade eben so ein Profil erstellt.
1: Ja.
0: Suchst du jetzt neue Freunde oder was?
1: Ja, ich teste das Ganze erstmal bis Ende der Woche. Mal gucken, was wird. Es ist auf jeden Fall so ein bisschen wie Tinder in Freunde Edition. Gibt ja auch die App Bumble, nur fürs Daten. Und ich habe gerade erstmal ein schönes Profilbild vor mir reingestellt, wo mein Gesicht sieht, meinen Standort eingegeben und fülle jetzt so ein paar Sachen über meine Person einfach aus.
2: Und was kannst du da alles angeben?
1: Ey Leute, gefühlt alles. Es gibt mehrere Rubriken, so Basics wie mein Leben heißt das. Da habe ich sowas wie Uni, Leben mit Familie, bin in einer Beziehung und so eingetragen. Und dann so meine Interessen, dass ich eine kleine Dancing Queen bin.
0: Klar.
1: 90er Mucke höre und so gern in der Natur bin. Aber also von Religion bis Lieblingssportart, Raucher, Nichtraucher, Sternzeichen, du kannst alles eintragen. Ist irgendwie ganz geil, weil du wirklich so die ersten Infos, die wichtigen Infos über eine Person so einfach dir so durchlesen kannst.
0: Und dann, wenn du sagst so Tinder-mäßig, dann swipest du durch die Leute da durch und kannst anschreiben oder was?
1: Ja, das hat sich so weird angefühlt, weil ich war so, Person cool, ich wische nach links. Kannst der Person aber auch auf süß drei Komplimente machen oder so ein Like verteilen. Das ist halt perfekt für Menschen, die so ein bisschen schüchterner unterwegs sind und so kleine Steps gehen.
2: Und hast du schon Freunde gefunden?
1: Es ist so krass, weil ich kenne so viele von der Uni. Ich war so bekannte Gesichter, die habe ich schon mal gesehen. Aber ich habe vielleicht noch nie mit der gesprochen und habe mir dann erstmal so ein bisschen gestalkt, wie der perfekte Sonntag für die Person aussieht.
2: Also
1: ich bin gespannt.
2: Pass auf, damit das mal ein bisschen konkreter wird und du nicht einfach nur auf der App da so ein bisschen so rumswipest, ne? Meine Aufgabe für dich ist, für diese Woche holst du eine neue Freundin ran und bringst die hier mit ins Studio.
1: Oh mein Gott, das meint nicht
0: bis frei
1: ernst.
0: Zum Frühstück oder
2: ja,
0: so?
2: Ja, zum Frühstück. Die soll mitkommen, ihr sollt euch anfreunden und dann, dass du die darüber kennenlernst. Die darfst du vorher noch nicht gekannt haben, so richtig. Also höchstens mal vom Sehen.
1: Okay.
2: Und die bringst du mit.
0: Geile Challenge.
1: Ja. Okay.
0: Vor allem bei Nietzsche wird das safe.
2: Also so Freundinnen aufreißen sozusagen.
1: Alles gut, die finden mich eh cool, das weiß ich doch.

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1: ASAP Rocky. Und Frosch im Hals.
2: ASAP Froschy.
3: ASAP Rocky.
2: Das ist ASAP Froschy.
1: Sven, so auf so verführerisch klingen wird. Hey, was geht ab?
3: Ach, Scheiße.
1: Warum klingst du so creepy? Ich hab einen Frosch im Hals.
2: Stell dir mal vor, einer hat so sich als Dating-Strategie vorgenommen, immer so coole Stimme zu haben.
1: Mhm.
2: Und ach, dann vorher Scheiße. Immer so vor den Dates macht er sich so einen Frosch im Hals.
3: Boah.
2: Weißt du, so einen halben Schluck Wasser einatmen.
1: Wie macht man
2: so
1: das denn?
2: Einen halben Schluck Wasser einatmen.
1: Bro, das...
2: Also dann die, hast du so eine Stimme und dann gehst du hin. So.
1: Die Beschreibung ist mir ein bisschen zu genau, als dass ich glaube, dass das nur eine Theorie ist gerade, Digga.
3: Also so gleich meine Chance.
2: Okay, ja, ich muss so sagen, ich habe meine meine Frau so kennengelernt.
3: Ach du Scheiße.
1: Hey.
2: Nee, habe ich nicht. Ich klinge immer so.
3: Ja,
2: ich
3: alles gut.
2: Ich habe immer so eine coole Stimme.
3: Alles gut. 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

0: DJ Khaled und SZA mit Just Us.
1: Ich habe rausgefunden, für Bremen braucht man ein paar mehr Sprachen als vielleicht Deutsch, um einfach irgendwie nett mit den Leuten sich unterhalten zu können. Zum Beispiel gestern war ich beim Friseur, Iraner, habe ich ein bisschen Persisch von dem gelernt. Mein Hähnchenshop, die Leute sind Afghanen, Persisch, Afghanisch ist ja ähnlich. Dann mein Kioskbesitzer, Kurde, Dietschle, Shoutout, genau, so ein bisschen kurdisch, wenigstens Roshbash sagen und zum Ende, wenn man rausgeht, sagt man Spaß, also danke, ne?
2: Ja.
1: So, und dann haben wir uns unterhalten, was sind noch so Sprachen, die man in Bremen können?
0: Muss, sollte.
1: Muss, zumindest könnte. Für ein Hallo, zumindest für ein Hallo. Was hast du gesagt?
0: Arabisch?
1: Arabisch meinst du eben noch, ne?
2: Ja, Arabisch, safe.
1: Ich glaub, Russisch, Polnisch, irgendwie sowas? Ja.
0: Also
1: ist nicht so.
0: Ich kenne wenig. Also ich würde tatsächlich sagen, das, was du gerade aufgezählt hast, ist so der größte Anteil. Irgendwie Türkisch.
1: Türkisch auch noch.
0: Kurmanji, also ne, Kurdisch, Afghanisch, Arabisch, Farsi.
1: Farsi. Was sind so, rankt mal die Sprachen, die ihr von best zu schlechtest könnt. Von gut zu.
0: Digga, ich kann Deutsch.
1: Deutsch und dann?
0: Englisch.
1: Okay, auf zweiten Platz
2: Lame.
1: Englisch. Und dritter Platz bei dir?
0: Pff, weiß ich nicht.
1: Komm.
0: Weiß
1: du hast mal einen Spanischkurs gemacht.
0: Ja, nee, das Spanisch ist ganz weit hinten. Vielleicht kommen noch ein paar. Obwohl, ja, nee, Spanisch müsste ja dann als nächstes kommen. Ja, dann Spanisch, aber Spanisch ist beschissen.
1: Ja.
0: Und dann so ein paar Schlagworte, Kurmanji und Türkisch, Arabisch, so ein paar Sachen.
1: DJ, bei dir?
2: Also bei mir Deutsch am besten.
1: Ja.
2: Englisch als zweites, dann kommen Türkisch, Kurdisch und Spanisch.
0: Du sprichst Englisch besser als Türkisch und Kurdisch?
2: Ja.
0: Crazy.
1: Ah, krass.
2: Ja, würde ich sagen.
0: Italienisch. Italienisch auf Platz 2 bei dir, Patrick.
1: Nee, Italienisch auf Platz 3.
0: Hä?
1: Ja, ich kann das nicht.
0: Ach so, Englisch auf Platz 2.
1: Englisch auf Platz 2, also Deutsch. Wer hätte es gedacht? Deutsch, Englisch, Italienisch.
0: Ich höre dich so reden, hört, Digga.
1: Und.
0: Was labert der?
1: Dann, ich glaube, nach Italienisch eher Spanisch dahinter, weil das so ähnlich ist. Und dann hört es aber auch auf.
0: Reicht doch, oder?
1: Auf jeden Fall. Ey, Leute. Wer von euch spricht noch eine Sprache, die wir nicht genannt haben? 0173 76 90 90 3.
0: Und die man hier auch braucht vielleicht so mäßig.
1: Ja, ja.

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0: Kitschkrieg, Blumengarten und Shirin David mit Gut Genug. Ich werde das Gefühl nicht los, dass dieses neue Release von Juju, wo sie so, hat ja auch so, ne, dieses Thema mit Mental Health und so weiter und nach außen immer alles aufrechterhalten, so dass das Image und so weiter, aber innen drin voll am Zweifeln und gar keinen Bock mehr auf gar nichts haben, dass das Ding von Juju so ein bisschen in Shirin Davids Richtung geht. Ja? Du guckst.
1: Meinst du, dass es ein bisschen in die Richtung geht?
0: Ja, könnte ich mir schon vorstellen.
1: Stimmt, ja.
0: Sie hat ja so, warte mal. Also,
1: ja, so ein bisschen so von außen irgendwie alles immer gut, aber innen drin irgendwie bin ich noch so am Struggle.
0: Genau, Shorty hat so viel Kohle, aber keine Freunde. Shorty hat dies, aber dafür das nicht und so weiter. Und nach außen hin sieht halt alles gut aus.
1: Wie kommst du jetzt auf Juju?
0: Naja, weil Shirin David in dem Song mit drin ist.
1: Ach so, und dann hast du jetzt die Brücke geschlagen zu Juju.
0: Ja, genau. Und dann meine ich gerade, ich glaube, dass...
1: Das ist immer bei vielen Stars so, dass ich glaube, das Thema, das von außen immer alles shiny ist und dass innen drin die Leute halt oftmals echt gebrochen sind, das ist, glaube ich, bei ganz, ganz vielen Leuten, die richtig berühmt so sind, ist das so. Deswegen lieber nicht berühmt werden. Ich glaube, das tut einem nicht gut.
0: Aber geile Mucke tut gut.
1: Ja, das stimmt.

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0: Khaled and Disclosure, Know Your Worth.
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0: Das hat Patrick um 8.32 Uhr.
2: Lehrerinnen und Lehrer belastet zurzeit vor allem das Sozialverhalten in den Klassen. Das geht aus dem Schulbarometer der Robert-Bosch-Stiftung hervor. 46% der Befragten sagen, dass die Lernatmosphäre schwierig ist, weil den Schülerinnen und Schülern Disziplin oder Motivation fehlen. Ein Großteil der befragten Lehrkräfte wünscht sich mehr Fortbildung für solche Situationen. Bei der Fußballweltmeisterschaft hat Algerien mit 2:1 gegen Jordanien gewonnen. Für WM-Neuling Jordanien steht damit der letzte Tabellenplatz in der Gruppe J und damit dann auch das WM-Aus nach der Gruppenphase fest. Norwegen dagegen steht nach einem 3:2 gegen den Senegal sicher im 16. Finale, ebenso wie auch Frankreich nach einem 3:0 gegen den Irak. Und auf der Zugstrecke zwischen Bremen und Hamburg gibt es gerade Zugausfälle und Verspätungen. Wie der Metronom und die Deutsche Bahn auf ihren Internetseiten mitteilen, gibt es eine Stellwerkstörung. Wann die Züge wieder regulär fahren können, ist noch unklar. Das Wetter heute wieder sommerlich wie die letzten Tage. Viel Sonne bei maximal 28 Grad.
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0: Ich fetze mir heute zum Frühstück so eine dicke Bowl rein, Alter.
2: Was machst du denn?
0: Couscous rein und Zucchini, Karotten, so ein bisschen Orangenstückchen, Kiwi ein bisschen dazu. Und dann packe ich mir da, ich glaube, so Tofu-Stückchen noch mit rein. Was guckst du so?
2: Das klingt voll komisch.
0: What?
2: Warum machst du Obst und Gemüse so komisch gemischt da rein?
0: Weil die Orange Säure hat, das ist voll gut. Außerdem brauchst du... Was laberst du?
2: Ich bring das gerade durcheinander, ne?
0: Dass du so komisch guckst.
2: Naja, das ist so, du machst, das ist so, also ich will ja nichts, wenn dir das schmeckt, ist ja auch cool und vielleicht ist das ja auch mega.
0: Hier redet keiner von Schmecken, wir reden hier von gesundem
2: Essen. Von Inhaltsstoffen. Ja. Isst du auch nach Inhaltsstoffen?
0: Ja,
2: also guckst
0: schon.
2: Du, dass das hier ein bisschen Eiweiß, hier ein bisschen dies, ein bisschen das. Ja, ich habe mich gerade nur so Kiwi,
0: Erdnüsse,
2: Orange.
0: Erdnüsse dazu.
2: Ja, das ist irgendwie.
0: Hä?
2: Ja, aber ey, in so einem Sternerestaurant würde das wahrscheinlich wieder als voll das Fancy.
0: Alles eine Frage des Marketings.
2: Fusion,
0: ne?
2: Kitchen würde man das nennen.
0: Jetzt. Ich mag gleich eine Fusion.
2: Peruanisch, Kitchen. Japanisch, mexikanisches, türkisches Essen.
0: Ja.
2: Ja.
0: Sag dahin.
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0: All That Ass, Keith Turner, Ty Dolla Sign, Coily Ray, Kiddo und Jeremiah. So, weiter hier mit einem sehr stabilen Sample, sehr stabilen Parts, einem richtig guten Song für meinen Geschmack, Pepino, immer noch.
1: Immer noch kommt Shorty

0: Rain Radio, talk about.
1: Es ist meine Lieblingssaison, weil...
0: Sonne scheint.
1: Sonne scheint und was ist, wenn Sonne scheint? Wir essen Wassermelone.
0: Ah.
1: Wassermelone mit Feta am besten.
0: Das Oha, ist ja, mit Feta sogar?
1: Ja, das ist die Premium-Kombination. Alle Kennex wissen Bescheid. Und jetzt ist meine Frage erstmal an euch. Habt ihr so Tricks, wie ihr die beste Wassermelone raussucht?
2: Original, ich habe mich das letztens im Supermarkt gefragt. Klopfen oder irgendwie sowas.
3: Original, ich bin Kartoffel, ich kaufe keine Wassermelone.
2: Doch, Wassermelone. Ich habe letztens so eine Wassermelone gekauft, die war so schwer wie ich selber.
3: Ja. Und dann hat die dich nach Hause getragen?
2: Nee, ich bin auf der so wie so ein Bär auf so einem Ball nach Hause gerollt.
3: Weißt du,
2: so
3: balanciert.
1: Und das Schlimmste ist, wenn du so eine fette Wassermelone hast und ja, die zu Hause so anschneidest und du guckst da rein und es ist einfach
2: weiß.
1: Scheiße.
3: Diese,
1: es ist leer.
3: Komm, put us on game. Wie machst du's?
1: Ich habe die besten Tipps und zwar erstmal runde Wassermelonen sind meistens immer die süßeren.
3: Aha.
1: Das ist ganz wichtig. Dann gibt's immer so einen kleinen Fleck auf der Wassermelone. Das ist meistens die Seite, auf der die dann auf dem Boden sozusagen lag, bevor die dann geerntet wurde. Wenn dieser Fleck gelb ist, dann ist der Geschmack meistens intensiver.
2: Aha.
1: Bei einem weißen Fleck ist es eher so ein bisschen wässrig mit weniger Geschmack.
3: Patrick, schreibst du mit gerade oder was?
2: Ja, ja.
1: Ich hoffe, ihr merkt euch, das sind wirklich wichtige Facts.
3: Okay.
1: Dann ist ja auf der Wassermelone so ein bisschen so ein leichtes Muster, so ein Netzmuster.
2: Mhm. Ja.
1: Und wenn das Muster so ein wenig zu sehen ist, beziehungsweise eher schwach, dann ist die auch meistens süßer. Das hätte ich nicht gedacht. Ich dachte so, boah, wenn die so ein bisschen fresh aussieht von außen, dann ist sie gut.
2: Also das heißt, dieses Muster darf nicht so stark sein?
1: Nicht so stark, genau.
2: Von der Farbe, okay.
1: Und meistens sind die matten Wassermelonen, die nicht so glänzen, sind meistens auch die, die eine bessere Quali haben.
3: Digga, also all das, wo man denken würde, sieht nicht so geil aus,
1: ja,
3: macht am Ende, das ist die bessere. Das ist sehr gut. Okay, dann alle, die jetzt zugehört haben, vergesst das ganz schnell wieder, damit wir wissen.
2: Pass auf, ich kann es runterbrechen. Ja. Wenn das Äußere nicht ganz so ansprechend ist, ist meistens der innere Wert krasser.
1: Geil.
3: Das ist ja wie bei Freundschaften auch, oder?
2: Ja.
3: Manchmal. Wobei, nee, du bist, deine inneren Werte sind super und du siehst gut aus. Aber du bist auch keine Melone, ne?
2: Das schreibe ich mir erstmal mit, ey, den Tag. Kreuz ich mir an.
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0: Lil Nas X und Jack Harlow. Industry, Baby.
1: Wisst ihr noch, als wir drüber gesprochen haben, welche Sprache man in Bremen braucht?
0: Ja. Yep.
1: Marvin hat uns damals noch geschrieben. Marvin spricht doch Plattdeutsch. Ist auch eine Sprache.
0: Ja, aber braucht man die?
2: Ich habe was ganz anderes erwartet.
1: Ja, weil wir haben alles geredet. Wir haben Kurdisch, wir haben Persisch,
0: genau, wir haben
1: Türkisch,
0: gesagt, das bringt einen im Alltag so, weiter.
1: Genau, richtig, das bringt einen im Alltag weiter.
0: Wo redest du hier platt?
1: Drumherum. Also in Bremen City nicht. Da bin ich voll bei dir. Aber die Sache ist, uns hören ja auch Leute irgendwie aus Tillinghausen oder aus Weihe. Ja, Shoutout an all meine Landwirte und so.
0: An all meine, wer aus deinem Bekanntenkreis redet platt? Hand aufs Herz. Mit wem redest du platt? Wen triffst du und denkst dir, Digga, wenn ich jetzt mit dem...
1: Okay, sagen wir mal so, in Achim ist ja Randgebiet zu Land, ja. Wir sind ja in Achim so halb Stadt, halb Land, würde ich sagen. Da ist Plattdeutsch auch nicht mehr so das Ding. Aber ich glaube, es gibt so Landjugenden.
0: Ich glaube,
1: es können noch so ein paar.
0: Digga, nee.
1: Ein paar Leute können platt.
0: Nein, das
1: Leute,
0: ist am Thema vorbei.
1: Wer ist unter 30 und kann platt? 0173 76 90 90 3. Komm, lasst mich nicht im Stich.
0: Das ist ein ganz anderer Punkt, darum geht's ja gar nicht. Es geht nicht darum, was für Sprachen ihr könnt, um zu flexen. Es geht darum, welche Sprachen bringen euch im Alltag weiter. Und ich glaube, wenn du, verstehst du, was ich meine? Also ist cool. Shoutout Marvin, Digga. Ich küsse dein Herz, dass du Plattdeutsch sprichst. Aber sag mir eine Alltagssituation, in der du gesagt hast, Digga, da hat mich Plattdeutsch nach vorne gebracht.
1: Jetzt um sich sympathisch zu machen?
0: Ja.
1: Das soll ist, was anderes mache ich im Kiosk ja auch nicht. Ich könnte im Kiosk ja auch einfach auf Deutsch bestellen, aber da mache ich mich sympathisch, wenn ich vielleicht eine andere Sprache kann.
0: Ja,
1: und auf dem Land mache ich mich sympathisch.
0: Ich sag
1: moin,
0: so.
1: Moin, wie geil die dat?
0: Ja.
1: Und mehr kann ich nicht.
0: Sehe ich irgendwie nicht. Glaube ich nicht. Marvin, überzeug mich.

0: Guck mal, Sommerzeit ist so Zeit zum Connecten, bisschen flirten, neue Leute kennenlernen, daten und so weiter. Also eigentlich auch die perfekte Zeit, um Single zu sein, oder?
1: Ja, oder? Manche von euch sind auf jeden Fall aus Prinzip Single.
2: Weil es einem viel Freiheit gibt. Man muss viele Kompromisse eingehen. Man muss eine andere Person mit einbeziehen in deine Lebensentscheidungen, wo du hinziehst, was du machst. Schwierige Frage. Hab noch nicht die richtige Person getroffen.
3: Ich warte auf die richtige, Bro.
4: Ich würde sagen, also ich habe noch nicht den richtigen gefunden und war mal so ein bisschen auf Dating-Plattformen unterwegs. Und irgendwie habe ich das Gefühl, die Leute suchen nicht so richtig was Ernstes.
5: Alle wollen nur Sex. So, I don't give a fuck.
0: Auch geil, ne? Sie wollen Sex, I don't give a fuck. Im wahrsten Sinne des Wortes.
1: Literally. Ist halt auch ein bisschen, was man selber draus macht. Manche finden es vielleicht schade, irgendwie jetzt Single zu sein und niemanden zu haben. Und manche sind da auch ganz entspannt und zerbrechen sich nicht den Kopf. So wie der Typ hier.
6: Boah, also ich bin, um ehrlich zu sein, noch nie wirklich auf der Suche gewesen. Ich fand das irgendwie komisch, wenn man irgendwie sein Leben lebt, um irgendwie eine Beziehung zu finden oder so. Das finde ich einfach seltsam. Wenn es irgendwann passiert, cool. Wenn nicht, dann nicht. Dann ist schade, aber ich bin der festen Überzeugung, dass jeder Mensch irgendwann irgendwen findet, der irgendwie zu einem passt.
0: Legit, Digga. Legit.
7: Sticke.

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0: Für alle die Dings. Was war Serotonin nochmal? Achso, glücklich machen, ne? Serotonin? Wie heißt Serotonin? Sei mal Serotonin, was ist das nochmal?
1: Serotonin ist doch das Glückshormon, oder?
0: Genau. Ja, okay.
1: Also sei mein Glückshormon.
0: Für alle, die nicht von alleine glücklich sind. Sowas.
1: Richtig. Obwohl cool. Ich muss sagen, ich weiß nicht, also bei dem Sonnenschein und so, Laune ist eigentlich ja, finde ich weiß nicht, Dietsche, wie es bei dir ist, ob die Laune auch durch Sonnenschein einfach besser ist?
2: Ja, 100%.
0: Habt ihr das? Okay, dann will ich eine Sache sagen. Meine erste wirklich schwere Depression, die ich hatte, depressive Episode.
1: Jetzt Real Talk von dir?
0: Real Talk, das ist Real Talk. Meine erste schwere, also depressive Episode, die ich hatte, war...
1: Hattest du bei geilem Wetter oder was?
0: War den Sommer durch. War einen ganzen Sommer durch. Und ich bin morgens, das war noch Ausbildungszeit, bin morgens zur Ausbildung gegangen, hab den Tag durchgezogen, diese 8,5 Stunden dann, bin nach Hause, hab die Jalousien runtergemacht und hab den Rest des Tages nur im Bett gelegen, bis nächsten Morgen der Wecker wieder geklingelt hat.
1: Das klingt
2: das
1: nicht
2: ist
1: gut.
2: So
0: das, und das Ding ist, ich wusste nicht, was es ist. Ich meine, jetzt ist so, wir reden viel drüber und so weiter. Ne? Man hat so eine Awareness dafür. Egal, ich wollte jetzt gar nicht den Downer schieben. Gott sei Dank war ja auch wieder vorbei irgendwann und dann Therapie und so weiter. Und dann guckt man sich mal an, womit hat man es eigentlich zu tun und so. Alles gut. Ich meine, nur in meinem Fall ist so,
1: ja, also,
0: ich kann auch bei geilem Wetter scheiß Laune haben.
1: Ja, sagen wir mal so, das ist natürlich nochmal was anderes. Also sag mal, wenn du jetzt normal gesund bist, dann glaube ich, kickt das Sonnenwetter
2: ja,
1: gut.
0: Was, ich
1: so.
0: Bin nicht gesund, Junge.
1: Und du warst zu der Zeit ja nicht gesund.
0: Nein.
1: Ne? Und wenn man, sag ich mal, natürlich eine Depression hat, ist das natürlich was anderes. Da hilft dann auch der Sonnenschein nicht.
0: So, genau.
1: Das ist das, was du sagen wolltest.
0: Das ist, was ich sagen
1: dann
0: wollte.
1: Dann muss man sich auf jeden Fall Hilfe holen, das ist so.
0: Aber jetzt kann ich sagen, Sonne hilft, Gott sei Dank. Ist schon ein bisschen besser, in den Tag reinzustarten, so mit sowas.

0: Guck mal, das ist Next. Da redest du vor dem Song noch so über Depressionen im Sommer und dann kommt dieser Song und DJ hat so, mach den Scheiß laut, Bruder!
1: Ich liebe den Song so sehr!
2: Siehst du, wie du abgedanced hast?
3: Oh mein Gott, ich bin schon außer Puste.
2: Wollte gerade sagen, ey.
3: Ich schwöre, Summer...
0: 2 Minuten tanzen, sie sagt, sie ist Tanzmaus und nach 2 Minuten tanzen aus der Puste sein, da passt doch was nicht.
3: Ey, Summer Jam, danke für diesen Song. Das ist mein Sommersong. Ich liebe es! Bitte mach Piano links, rechts. Zeig mir deine Kurven.
0: Geht der Text so?
3: Ich bin so aus der Puste, Digga.
0: Komm, wir legen noch einen drauf.

0: Stormzy und Odile, 24 Hours.
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0: Um Punkt 9:30 mit Patrick.
2: Lehrerinnen und Lehrer belastet zurzeit vor allem das Sozialverhalten in den Klassen. Das geht aus dem Schulbarometer der Robert-Bosch-Stiftung hervor. 46% der Befragten sagen, dass die Lernatmosphäre schwierig ist, weil den Schülerinnen und Schülern Disziplin oder Motivation fehlen. Ein Großteil der befragten Lehrkräfte wünscht sich mehr Fortbildung für solche Situationen. Bei der Fußball-Weltmeisterschaft hat Algerien mit 2:1 gegen Jordanien gewonnen. Für WM-Neuling Jordanien steht mit dem letzten Tabellenplatz in der Gruppe J auch das WM-Aus nach der Gruppenphase fest. Norwegen dagegen steht nach einem 3:2 gegen den Senegal sicher im 16. Finale, ebenso wie Frankreich nach einem 3:0 gegen den Irak. Die deutsche Nationalmannschaft startet heute Nachmittag nach 2 freien Tagen die Vorbereitung für das letzte Gruppenspiel dann gegen Ecuador. Das Wetter heute, super gutes Sommerwetter, wieder bei maximal 29 Grad.
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2: Du bist ja nicht so der Fußballexperte. Wusstest du, dass dieses mit dem 32, dass es ein 16. Finale gibt, dass das neu ist?
0: Nee, Digga.
2: Nee. Ich finde das richtig krass, weil ja, ich wusste es jetzt, ich habe mich nur so ein bisschen da reingelesen, weil ich einfach WM gucke. Ich bin ja sonst nicht so der Fußballmensch, aber ich bin ein WM-Gucker, könnte man fast sagen. Und das ist total verrückt, dass es so viele Mannschaften gibt und Deutschland dann im 16. Finale als Gruppenerster gegen einen Gruppendritten aus den anderen Gruppen spielt. Und das ist so ein verrücktes System.
0: Ich hast
2: das
0: Gefühl, mich verloren, Digga.
2: Du musst Mathe studieren. Okay, ich sag eine Sache, um diese Gruppenphasen und diese ganzen, wie man weiterkommt und so weiter, das zu verstehen, muss man Mathe studieren. Das wollte ich dazu sagen.
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0: Ich habe dir von meinem Plan mit den Bowls erzählt oder beziehungsweise mit dieser herzhaft und süßen Bowl, in die ich sowohl Gemüse als auch herzhafte Sachen als auch Obst reinpacken will.
1: Orangen. Wo ich erstmal so ein bisschen geschockt war.
0: Ja. Ja. Aber und dann fiel mir danach so ein, da haben wir ja drüber geredet, von wegen du findest den Geschmack irgendwie ein bisschen weird, aber süß-sauer isst man doch zum Beispiel auch.
1: Ja.
0: Und das Obst, das ich in die Bowl mit reinpacken würde, ist ja auch eher sauer als süß. Also Kiwi ne? Weißt du, was ich meine? Also ich würde jetzt keine Banane mit zu dem Tofu dazu packen und zu den Kichererbsen. Das fände ich auch weird.
1: Okay.
0: Das wollte
1: was wolltest du nochmal reinmachen? Orangen?
0: Orangen und Kiwis würde ich an Obst noch mit reinpacken.
1: Und dazu dann Gemüse?
0: Ja, genau. Also Karotten,
1: Ja, ich glaube auch Paprika. Gar nicht mal, dass das schlecht schmeckt. Das meine ich nicht. Ich fand das einfach nur weird, weil ich sowas noch nie gehört habe. Weil du hast ja, packst Erdnüsse.
0: Nein, ehrlich, aber kennst du nicht, guck mal, es gibt auch diese eine Fastfood-Franchise-Kette, wo du dir so Bowls zusammenstellen kannst.
1: Ja.
0: Das ist doch dann auch zu dem Quinoa, hast du Tofu mit dabei, wenn du es vegan essen willst. Und dann ist da Mango mit drin. Zum Beispiel.
1: Ja, stimmt.
0: Und Erdnüsse drüber so ein bisschen.
1: Ja,
0: und so,
1: du weißt, recht. Ich meine? Ja, Bowls sind ja halt einfach so, dass man sich da alles zusammenpacken kann.
0: Hier ist ein Eintopf, ein richtig auf Billo gemachter Eintopf, den
1: ich
0: du nicht mal
1: kochen
0: musst.
1: Ich denke bei dir mal, dass du einfach so sehr,
0: pragmatisch.
1: Exotische.
0: Nee.
1: Sachen da zusammenwürfelst. Denk ich mal.
0: Ja, ich denke so, ich will das Nährstoffprofil halt runter, weißt du, ich meine?
1: Dass das gesund ist, glaube ich dir hundertprozentig. Weil du packst ja alles mit rein, was gut ist. So machst ein bisschen Früchte, ein bisschen Obst, ein bisschen Ballaststoffe, ein bisschen Proteine. Ne? So.
0: Ballaststoffe.
1: Ne, ich baller keine Stoffe. Aber ich wünsche dir guten Appetit.
0: Dankeschön.

0: Terms and Conditions. Apropos Conditions. Dietschle, benutzt du für dein wunderschönes Haar Conditioner eigentlich?
1: Auf jeden Fall Leave-In Conditioner und Conditioner, den ich auswasche.
0: Krass, zwei sogar.
1: Und benutzt du eigentlich Conditioner?
0: Ich benutze keinen Conditioner, ich benutze einen Rasierer, einen Kurzhaarrasierer.
1: Oh nein, Mucki, das tut mir total leid, ich wollte dich nicht ärgern.
0: Also das hat mich, Bro, was?
2: Ich glaube, die meisten Männer, muss ich jetzt mal sagen, haben so diese 3-in-1 Sportduschgel.
1: Das finde ich schrecklich.
0: Ich habe Fensterputzmittel. Ich nehme Fensterputz, hier Dings, wie heißt das, Spiritus, Fensterputzspiritus.
2: Niemals.
0: Sorry, ja, Digga, schön die Glatze polieren, Dickerchen, Alter. Was kickst du denn so jetzt,
1: boah,
0: Alter?
1: Deswegen... Ne? Danke, dass ich eine Frau bin.
2: Polierst du wirklich deinen Kopf?
0: Bist du dumm oder was?
2: Ja, was weiß ich denn, wie man das macht?
1: Wie lustig wäre das, wenn ich einmal deinen Kopf poliere? Bitte.
2: Aber hast du, Sunny, hast du auch so ein 3-in-1
0: Duschgel? Ich weiß nicht, was ich sagen soll.
2: Hast du auch so ein 3-in-1 Duschgel?
0: Ja, ich glaube, ich habe einfach nur ein Duschgel. Ja, ja. Ein-in-1 Duschgel.
1: Ich wusste es. Ich wusste, dass du so ein kleiner Stinker bist.
0: Weil du voll was laberst du?
1: Sorry,
0: ich
1: aber 3-in-1.
2: Dietschle, ganz ehrlich, bei dir in der Dusche hast du auch so 5 verschiedene Shampoos.
0: Ich weiß, wie es bei dir aussieht. Dietschle hat auch so ein Duschgel für die Armbeuge, eins für den Ellbogen, eins für den rechten Zeh,
1: ja,
0: eins für den linken.
1: Weil der pH-Wert muss ja neutral sein für deinen Körper, sonst bekommst du Körperakne ganz oft.
0: Habe ich nicht. Läuft bei
1: also
0: mir.
1: Leute, ne, das
0: Gott
1: ist meine Erfahrung hier.
2: Krass. Und so für deine Curls gibt's dann auch so Spray
0: bitte.
2: Für so Summer Curls?
0: Lass
1: genau,
0: mal bitte.
1: Anti-Frizz Spray benutze ich auch.
0: Vielleicht gibt's in die Frizze. Okay, ich hau ab. Ihr beiden könnt das ja noch ausdiskutieren.
2: Nein, wir sind auch raus. Okay, gut, bis morgen. Tschüss.

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0: MDR Pockets Juice World. Hier um 14 Uhr.
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0: Yannick und Fran hier für euch am Start. Und mir ist aufgefallen, egal welche Jahreszeit wir haben, du hast das Gleiche an.
2: Na, hey,
0: du hast eine lange schwarze Hose an und ein T-Shirt.
2: Das habe ich ja nicht das ganze Jahr über.
0: Doch, irgendwie trägst du immer T-Shirts, auch wenn es kalt ist, voll oft.
2: Das ist gelogen. Ich habe ganz viele Hoodies auch und so.
0: Ja, das stimmt. Du hast Hoodies, safe. Aber du trägst auch im Winter teilweise T-Shirts und eine lange Hose. Man würde denken, bei dir könnte jede Jahreszeit gerade sein.
2: Guck mal, ich habe gesehen, ich glaube, morgen soll es halt ultra warm werden. Morgen 33 Grad. Und
0: was
2: gestern
0: siehst du da
2: zum Beispiel,
0: an der Speedo? Da zeigst du da mal, was du kannst, ne?
2: Ja, ich arbeite morgen nicht. Du wirst es nicht erfahren.
1: Oh.

0: Ich würde sagen, erstmal großen Applaus hier an dieser Stelle an unseren Prakti Janne.
1: Danke.
0: Du hast vorhin deine Führerscheinprüfung bestanden, ne? Hey.
1: Ganz genau.
2: Wie war's?
1: War aufregend. Also ich war sehr nervös davor, aber hat im Endeffekt alles gut geklappt und bestanden.
0: Wie war's denn? Also hast du lange gebraucht, um den Führerschein jetzt zu bekommen oder war so easy peasy lemon squeezy zack zack?
1: Also für die Theorie habe ich relativ lange gebraucht, aber jetzt die Praxis ging relativ schnell. Habe das mit 25 Fahrstunden durchgeschafft.
0: Aha, ich glaube, das ist voll gut, oder?
2: Das heißt, es war auch günstig wahrscheinlich?
1: Ja, auf jeden Fall. Also insgesamt habe ich 2.500 gezahlt.
0: Ciao.
2: Das ist voll gut.
0: Genau, mega. Deine Eltern sind froh, oder wer hat es bezahlt?
1: Ja, auf jeden Fall. Also meine Eltern und meine Tante zusammen.
0: Süß, genau. Okay. Richtig schön.
2: Was war das Schwerste?
1: Relativ in der Nähe vom TÜV gab es eine Situation an der Kreuzung, die relativ unübersichtlich war, mit zwei Bahnen, die von hinten und von vorne kamen und dann noch Fußgänger und Fahrradfahrer. Dann als Linksabbieger, das war ein bisschen schwierig, fand ich, aber sonst schwierig.
0: Ja, und jetzt bist du direkt nach der Prüfung hier hingekommen, aber du bist noch 17, das heißt noch nicht selber Autofahren geht jetzt, ne, alleine.
1: Ganz genau, ich muss jetzt noch warten, bis ich 18 bin, das dauert aber auch nicht mehr so lange und dann, genau, darf ich auch alleine fahren.
2: Mit wem fährst du jetzt so durch die Gegend dann?
1: Mit meinen Eltern, also auf die ist das angemeldet, mit denen darf ich fahren und genau, aber das reicht auch. Also.
2: Ist es einfacher mit Mama zu fahren oder mit Papa? Oder?
1: Ziemlich sicher mit Mama, glaube ich. Sorry, Papa.
0: Ist dein Papa dann so derjenige, der dich korrigiert oder der so sagt, Digga, das war voll dumm, warum machst du das so und so, oder wie?
2: Da schreit er rum.
1: Nein, nicht rumschreien, nicht, glaube ich. Ich bin ja noch mit keinem gefahren, aber ich glaube, meine Mutter ist einfach ein bisschen entspannter und mein Vater eher so ein bisschen, hier, das war jetzt aber nicht so gut.
0: Shoutouts gehen raus an Janiks Eltern.
1: Ja, geil. Was
0: ich, warte mal, wohin geht denn die erste Fahrt? Hast du dir schon was überlegt, wenn du alleine fahren kannst dann, mit Freunden irgendwo hin?
1: Nee, tatsächlich noch nicht. So eine kleine Rundfahrt, alle irgendwie abhaken, keine Ahnung.
2: McDonald's.
1: Ja.
2: Sag ich doch, Digga.

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0: We Don't Care Aiken, hier 20 nach 2 bei Next. Und der britische Premierminister Keir Starmer hat seinen Rücktritt als Chef der Labour-Partei bekannt gegeben. Das juckt aber irgendwie kaum jemanden. Alle reden nur über den Techniker Toby, der als Hot Podium Guy gerade viral geht.
1: Ja, es geht immer, also immer wenn das passiert, und das passiert anscheinend öfter, beziehungsweise, also dass da Leute zurücktreten, aber auch, dass die da immer reden, dann baut er dieses Ding halt anscheinend auf und testet dann einfach nur dieses Mikrofon. Und dann laufen aber die Kameras immer schon. Und anscheinend ist das in Großbritannien so ein Ding, und jetzt langsam schwappt es auch nach Deutschland über, dass die den alle übel geil finden oder hot, sagen wir mal so. Und deswegen filmen die Kamerateams das natürlich auch alle schon immer mit, und dann heißt es jedes Mal jetzt Hot Podium Guy is back und sowas. Er
0: Zum
1: sieht nicht schlecht
0: Mal
1: aus.
0: Mal ist er jetzt mit dabei.
1: Ja, er sieht halt aus wie so ein bisschen so Meister Proper-mäßig, also so ist halt durchtrainiert und so, ist glaube ich 41 oder irgendwie sowas auch schon. Er ist schon ein bisschen älter, aber er ist halt verheiratet leider.
0: Ja, mit Tina habe ich gerade nochmal recherchiert, weil alle gehen jetzt so ab und sind so, oh mein Gott, Toby und so, der Hot Podium Guy. Und das ist halt irgendwie schon bitter, weil das ist jetzt der 6. Premierminister von 10 Jahren.
1: Ja, ist krass.
0: Der halt vorzeitig seinen Rücktritt bekannt gegeben hat in Großbritannien, weil einfach dieser Brexit die so hoch nimmt da, die ganzen Diskussionen. Und dass jetzt aber ausgerechnet der Techniker die Konstante ist in diesem Land und alle sich darauf einigen können, den finden wir hot, ist irgendwie schon wieder geil. 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

0: Sam Payne, Bad Chief. Crow, hier um 14:30. Moin.
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0: Das hat Yannick.
2: Kanzler Friedrich Merz und Arbeitsministerin Bärbel Baas planen eine große Rentenreform. Grundlage sollen die Vorschläge der Rentenkommission sein. Danach soll zum Beispiel die Rente schrittweise auf 68 angehoben werden. In der Bremer Stadtbürgerschaft geht es nachher um das Weserstadion. Die CDU und Bündnis Deutschland wollen, dass dort wieder große Konzerte stattfinden können. Rein technisch geht das bislang nicht, weil der Rasen zu empfindlich dafür ist. Und wegen extrem hoher Temperaturen gibt es in mehreren europäischen Ländern Hitzewarnung. Für das Baskenland im Norden Spaniens erwartet die Wetterbehörde bis zu 40 Grad im Schatten. In Frankreich gibt es schon Dutzende Todesfälle. In Italien hat das Gesundheitsministerium die höchste Alarmstufe für 14 Städte ausgerufen, darunter Rom und Mailand. Und bei uns geht's noch, bei uns sind gerade 26 Grad, kann so hochgehen auf 27 noch. Bremerhaven relativ kühl mit 23 Grad, bleibt aber den ganzen Tag über sonnig. Keine Wolke so richtig in Sicht, deswegen passt auf euch auf.
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0: Wie kommst du eigentlich in deiner Wohnung klar? Weil du hast ja so eine, fast schon wie so eine freistehende Etage in deiner Wohnung, wo dann dein Bett nochmal unter der Decke ist.
2: Genau, so eine halbe Decke nochmal drin, ja. Das geht eigentlich, weil ich habe das Glück, ich habe viele Fenster und dann kann ich es so machen, dass ich auf allen Seiten Fenster aufmache und wenn ich Glück habe, und das ist in Bremen relativ häufig, dass so ein bisschen Wind ist, dann zieht es so leicht durch. Aber es knallt natürlich auch viel Sonne rein durch diese ganzen Fenster. Also, ich habe mixed Feelings immer.
0: Hitze steigt ja nach oben und dann ist dein Bett auch noch direkt unter der Decke.
2: Ja, aber ich mache dann halt immer Fenster auf und hoffe, dass die Mücken mich nicht killen und dann ist okay.
0: Du versteckst dich unter der Decke
2: ja,
0: sozusagen.
2: Ja, ein bisschen, ja. 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

0: Wer soll diesen Mann noch aufhalten?
1: Messi. Messi. Messi! Ich brech zusammen! Messi ist der Größte.
0: Messi hat gestern die entscheidenden 2 Tore gemacht für Argentinien gegen Österreich. Und Marvin sagt, damit ist endgültig die Debatte entschieden. Ronaldo hat keine Chance gegen Messi, sagst du, ne?
2: 100%. Also sorry an alle Ronaldo-Fans. Ich finde Ronaldo auch cooler, aber wir müssen ganz ehrlich sein, dieser Typ ist nicht mehr normal. Messi hat jetzt schon 5 Tore und einer muss diesen Rentner aufhalten. Das geht nicht mehr so weiter.
0: Rentner? 38 ist der oder wie alt ist er?
2: Ich glaube 38, morgen wird er 39. Das geht nicht mehr. Einer muss den Team aufhalten, der macht mit 38 Jahren schon sein 5. Tor in dieser WM, spielt gegen alle, die irgendwie 10, 15 Jahre jünger sind als er. Der Typ, als er angefangen mit der WM, waren die anderen nicht mehr auf der Welt. Ne?
0: Aber was ich gestern gehört habe, ist, dass er viel weniger läuft als die anderen bei ihm im Team. Also er schont sich schon. Er ist so, ja, ich mach ein bisschen ruhige Kugel, aber ich mach die Tore rein.
2: Aber
0: oder?
2: Macht Ronaldo genauso. Aber Ronaldo trifft nicht. Und genau deswegen ist diese Debatte halt, vorbei. Aber es muss einer ihn aufhalten, weil wenn er so weitermacht, kriegt er wieder einen Ballon d'Or. Obwohl er in Amerika spielt, da zwar auch alles zerschießt, aber diese Liga ist nicht gut. Und dann kriegt er noch einen Ballon d'Or. Und mit 9 Ballon d'Ors mit 38 Jahren, ist zu doll. Deswegen muss Mbappé, Haaland, Dennis Abi, irgendeiner muss was machen, um diesen Typen aufzuhalten.
0: Aber wann spielt Ronaldo jetzt nochmal?
2: Ja, heute, glaube ich, um 19 Uhr gegen Usbekistan. Und ich sage euch ganz ehrlich an alle Ronaldo-Gläser, wenn er heute nicht Minimum... Aber Ronaldo ist eh nicht mehr so gut. Sagen wir 2 Tore. 2 Tore ist okay. Mhm. Wenn er nicht mal 2 Tore macht, ist diese Debatte für immer zu Ende.

0: Viertel vor drei. Bremen Next Friend war ich am Start und in etwas mehr als einem Monat wird Bremen wieder abgerissen.
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0: Und zwar beim Turn-Up. Und gestern wurde announced, dass diese Jungs mit dabei sind, AZ und Dardan. Als Duo funktionieren die beiden ja echt heftig. Und damit wird das Line-Up immer krasser. Wir haben UFO, wir haben Jizzes, wir haben Jazik, wir haben Simba, wir haben Dardan, AZ, wie gesagt. Aber ob Haftbefehl dabei sein wird, ist weiterhin unklar. Er hat ja schon gesagt, dass es ihm nicht gut geht auf seinem Insta-Kanal. Und ob das jetzt heißt, dass er dann auch beim Turn-Up hier in Bremen nicht dabei sein wird, ist bis jetzt immer noch nicht bestätigt oder dementiert, wie auch immer. Also die sind da scheinbar noch in Verhandlungen. Aber wir können uns so lange auf die hier freuen. Das sind AZ und Dardan.

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0: Now it's gone in parallel hier um 15 Uhr. Yannick und Fran, moin. Moin.
1: Und falls ihr in der Innenstadt unterwegs seid, ist es immer noch von gestern, von diesem Brand, der war anscheinend so heftig. Man sieht auch richtig, wie dieses Dach so eingestürzt ist und so. Die Straße immer noch teilweise gesperrt, deswegen ist auch die Linie 25 und so, fährt durch die Fußgängerzone, es ist voll viel los. Ich war eben da, ist übel stressig. Wenn ihr in die Stadt müsst, checkt das aus.

0: Glaubt ihr eigentlich daran, dass wenn ihr Oma und Opa seid, so eine chillige Rente habt und dann entspannen könnt?
1: Loki nicht, nein. Also davon leben kann sowieso nicht, weil ja jetzt schon die Rente sehr niedrig ist und in den Generationen sehe ich nicht, dass es sich noch ändert.
2: Ich bin mir ziemlich sicher, dass wir Rente bekommen werden. Ob ich davon leben kann, bezweifle ich sehr. So, weil es erstens ab einem sehr späten Alter kommt und zweitens sind wir alle selber verantwortlich ungefähr, was wir mit der Rente später bekommen werden.
3: Weil je nachdem, was ich später arbeiten werde, denke ich schon, dass man einigermaßen davon leben kann.
4: Ist halt wichtig, vorzusorgen selber, ne?
5: Ja, das ist das Doofe, dass wir uns selber so krass darum kümmern müssen. Unser Rentensystem muss sich auf jeden Fall ändern, hat auch die Politik, glaube ich, mittlerweile gecheckt. Da hat sich ja so eine Expertenkommission irgendwie zusammengesetzt und so weiter und hat jetzt mehr oder weniger diese ganzen Vorschläge übergeben, ne?
0: Genau, richtig. Es war eine ganze Kette an Vorschlägen und ein Vorschlag ist da zum Beispiel, dass auch Minijobber in die Rente einzahlen sollen. Und Merz hat schon angekündigt, dass er alle Punkte umsetzen will. Also bin ich mal gespannt, ob das wirklich klappt.

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0: Wie teuer wird GTA 6 jetzt eigentlich? Das fragen sich alle Gamer gerade, aber egal ob jetzt 50, 80 oder 100 Euro, das ist nichts gegen das Game Congratulations on your Purchase.
1: Ja, das, der Name passt auch wirklich, weil es kostet knapp $1000 bzw. 858 Euro. Gibt es wirklich gerade im Steam Shop und man denkt jetzt so, okay, für 858 Euro.
0: Das muss das heftigste Game ever sein.
1: Genau, muss alles möglich sein. Aber nein, die Entwickler beschreiben ihr eigenes Spiel so. Ihr betretet einen Palast, lauft über einen roten Teppich, werdet von potthässlichen NPCs hinter der Absperrung angestarrt und dürft am Ende euren Namen dann auf eine Wand schreiben. Den sehen dann alle, die das Spiel auch gekauft haben, und spätestens nach 10 Minuten ist es dann vorbei. Also du läufst einen roten Teppich lang, so als Charakter. Daneben stehen dann so hinter so einer Absperrung ganz viele NPCs, also so andere Charakter, die halt vom Computer generiert werden, mit so Blitzlicht und so, als wärst du so ein Promi, und dann schreibst du deinen Namen da auf eine Wand und dann ist das Spiel vorbei. Und dann gehörst du zu dem Elitekreis, der auch dieses Spiel gekauft hat.
0: Bin ich gerade dumm? Also ich zahle 800 Euro dafür, dass ich bei einem virtuellen Spiel meinen Namen auf eine virtuelle Wand schreiben kann. Und das ist das Spiel?
1: Genau.
0: Und das kaufen Menschen gerade?
1: Das ist die Frage. Also ich habe noch keinen gefunden, der es gekauft hat. Ich denke mir so, für Streamer wäre das ein cooler Stream. Und auch ein gutes YouTube-Video. So, ich habe das teuerste Spiel der Welt oder keine Ahnung was gekauft.
0: Und ich bin der Erste oder der Fünfte.
1: Ja,
0: oder
1: für die ist das vielleicht sogar ein Invest. Wer das irgendwie privat kauft und denkt, der hat jetzt eine geile Zockung für 10 Minuten, also sorry, dann komplett verloren.

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1: 15:31, das hat Yannick.
2: Kanzler Friedrich Merz und Arbeitsministerin Bärbel Baas planen eine große Rentenreform. Grundlage sollen die Vorschläge der Rentenkommission sein. Danach soll zum Beispiel die Rente schrittweise auf 68 angehoben werden. In der Bremer Stadtbürgerschaft geht es nachher um das Weserstadion. Die CDU und Bündnis Deutschland wollen, dass dort wieder große Konzerte stattfinden können. Rein technisch geht das aber bislang nicht, weil der Rasen zu empfindlich dafür ist. Und wegen extrem hoher Temperaturen gibt es in mehreren europäischen Ländern Hitzewarnungen. Für das Baskenland im Norden Spaniens erwartet die Wetterbehörde bis zu 40 Grad im Schatten. In Frankreich gab es schon Dutzende Todesfälle und in Italien hat das Gesundheitsministerium die höchste Alarmstufe für 14 Städte ausgerufen, darunter auch Rom und Mailand. Und das Wetter bei uns, 27 Grad, auch relativ warm, keine Wolken heißt es im Sicht. Sonne knallt den ganzen Tag runter. Morgen wird es dann nochmal wärmer bei 33 Grad, auch den ganzen Tag über Sonne.
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1: Du Spinatwachtel, du.
2: Was?
1: Kennst du den Begriff nicht?
2: Nee, wer kennt den auch, hä? Was laberst du?
1: Ich habe gerade so einen Post gesehen von ZDF, Round the World heißt der Account. Und da klären die auf über alte Beleidigungen. Und Spinatwachtel war tatsächlich eine Beleidigung. Und zwar bezeichnet es eine ältere Frau, die schrullig ist oder besonders eigenwillig ist. Und der Ausdruck ist seit etwa 1850 belegt, weil es der Bestandteil von Spinat ist.
2: Wie, was ist der Bestandteil von Spinat?
1: Ja, also Spinat wird häufig mit süddeutschen Dialektformen in Verbindung gebracht und könnte auf Spinner zurückgehen. Ein
2: Ach
1: Wort, das
2: so
1: verrückt oder versponnen bedeuten kann.
2: Du Spinner, check ich.
1: Genau.
2: Aber heißt dann, dass...
1: Und die Wachtel dient dabei als bildhafte Tiermetapher, warum auch immer.
2: Aber warte mal, das heißt Spinat heißt
1: sozusagen.
2: Spinat und Spinnen hängt irgendwie zusammen? Also das Essen?
1: Weiß ich nicht. Hier steht auf jeden Fall von, das geht zurück auf Spinnen.
2: Und ich sag mal so, ich glaube, dieser Post sollte uns schlauer machen, aber ich habe während unseres Gesprächs zwei Gehirnzellen gerade verloren.
1: Naja, was du mitnehmen kannst, ist, wenn dir irgendjemand auf den Sack geht, kannst du sagen, du Spinatwachtel.
2: Auf gar keinen Fall.

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0: Und wo wir gerade schon über Sprachen gesprochen haben, weißt du, was für eine Sprache Affekot ist?
1: Affenkot?
0: Nein, was? Das ist ein Wort, Affekot. Und weißt du, von welcher Sprache das ist, also welche Sprache das ist und was es bedeuten könnte, dieses Wort?
1: Nein.
0: Es heißt Rechtsanwalt.
1: Ach so, das ist ein Wort.
0: Das ist ein Wort. Und zwar luxemburgisch ist das. Heute ist Nationalfeiertag in Luxemburg. Ist irgendwie ein voll crazy Land, weil da leben nur rund 672.000 Menschen. Das ist weniger sogar, beziehungsweise ein bisschen mehr, als Leute in Düsseldorf wohnen. Ja. Also mal so zum Vergleich. Und die Sprache ist irgendwie total süß. Zum Beispiel, was bedeutet Brabbeli?
1: Ich habe das Gefühl, du denkst dir das gerade alles aus.
0: Nein, wirklich. Das heißt Brabbeli. Regenschirm.
1: Regenschirm?
0: Ja.
1: Brabbeli?
0: Brabbeli. Ich weiß halt nicht, ob ich es richtig ausspreche.
1: Ja, wahrscheinlich nicht, aber okay.
0: Aber es ist richtig süß. Was könnte zum Beispiel auch Scheißerei heißen?
1: Scheißerei?
0: Scheißerei,
1: du hast die Scheißerei halt, sagt
0: Nein,
1: man ja auch, oder?
0: Schießerei tatsächlich.
1: Na, okay, das checkt man aber irgendwie noch. Aber geil, zu sagen, oder? Ich gehe zu meinem Rechtsanwalt, dann musst du sagen, ich gehe zu meinem Affenkot.
0: Nein, achso, ja, genau. Genau.
1: Und es regnet, deswegen brauche ich noch einen Brabbeli für den Weg. Digga, was?
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0: ihr süßen Friendfeuch am Start. Und Sommer schmeckt für mich einfach nach Früchten, nach Wassermelone, Ananas, Mango, halt so Tropical Style. Und genau das soll auch der Vibe sein von diesem Track.
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0: Baja Blast von AJ Tracy. Und Baja Blast ist eine Art Limonade, die so nach Zitrone, Ananas, Mango schmeckt. Halt genau dieses Tropical Vibe Style, wie auch immer. Und die Marke, die dahinter steckt, ist auch inspiriert von der Küste und diesem All-Urlaubsort Baja in Kalifornien. Also Sommer pur in einem Getränk, Sommer pur in einem Song. AJ Tracy hat gekocht.
1: Yeah.

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0: Und ich find's crazy, weil Yannick hat gerade erzählt, dass bei ihm im Dorf es nur eine Schule gab.
1: Ja, Dorf sowieso, aber auch so für alle anderen Dörfer dann drumherum. Es gab halt eine Schule im Kreis.
0: Krass, das heißt, alle kannten sich.
1: Ja, genau, quasi.
0: Das heißt, es gab nicht mal eine Konkurrenzschule.
1: Nö. Es gab also irgendwo dann wieder anders in der Stadt und so Schulen, aber mit denen hatten wir nichts zu tun. Das war an die Städter so, da kannte man.
0: Krass. So ein bisschen relaten kann vielleicht Achim, da gibt's nämlich original zwei Gymnasien.
1: Ey, immerhin.
0: Es gibt eine Oberschule, habe ich noch gesehen, aber diese zwei Gymnasien scheinen sich auf jeden Fall irgendwie ein bisschen verfeindet zu haben, beziehungsweise da ist immer so ein bisschen Konkurrenz, Monkurrenz.
1: Okay.
0: Und das wollen die jetzt ein für alle Mal klären, und zwar in einem Fußballspiel. Für einen guten Zweck, muss man sagen. Ja. Das Ganze soll dann auch die Abikasse ein bisschen füttern. Wie dieses Fußballspiel aussieht, wer letztendlich gewinnt, das gucken wir gleich mal bei Next.

0: Und zwei Schulen, eine Feindschaft. Und heute wird sie ausgetragen.
1: Ja, Gymnasium Kato gegen Gymnasium Gamma tritt gegeneinander an im Fußball. Unser Kollege Marvin ist auch gerade da. Und du hast die beiden Kapitäne schon am Start, ne?
2: Genau, ich habe einmal den Kapitän vom Kato und vom Gamma. Stell dich mal vor.
3: Hallo, ich bin Henry, ich bin Kapitän vom Kato.
2: Und?
4: Ich bin der Noel, ich bin Kapitän vom Gamma.
2: Das Geile ist, Noel ist Verteidiger und vom Gamma ist Zehner. Das heißt, die werden sich heute auf dem Platz treffen. Haust ihn einmal um?
4: Versuch's, ne? Wenn er mir zu nahe kommt, dann auf jeden Fall.
2: Und was sagst du? Einmal Beineknote spielen?
3: Ja, und wenn er mich umhaut, dann habe ich Freistoß und die mache ich dann einfach rein.
2: Eure beiden Schulen sind ja ein bisschen so verfeindet. Wie ist das entstanden? Warum ist das so?
3: Also wir sind halt die einzigen Gymnasien hier in der Stadt in Achim. Und da ist immer schon eine Feindschaft und dieses Spiel ist einfach, hat den Zweck, so ein bisschen Geld für die Abikasse zu holen und ist natürlich auch da, um so ein bisschen Prestige zu gewinnen. Dann wer gewinnt, ist natürlich dann die coolere Schule.
2: Hast du auch so ein bisschen was gegen die Schule, seien wir ganz ehrlich?
3: Ja, so innerlich hat man schon was gegen die andere Schule natürlich, ja.
2: Und bei dir, wie ist das so für dich? Du warst da eher so ein bisschen der Ruhigere, der Verteidiger, so lässt ihn so ein bisschen kommen und brichst dann einfach seine Beine.
4: Ja, ich versuch's auf jeden Fall, ne? Aber insgesamt, das Kato ist schon, muss man leider sagen, nicht so eine geile Schule. Also ich muss sie selber besuchen, weil ich Spanischkurs dort hab. Das ist wirklich wie in der Steinzeit noch, so ein richtiger Bunker, aber ja, musste irgendwie durch, ne?
2: Also man merkt, da ist schon ein bisschen Feindschaft. So langsam wird es auch voller Kunstrasen, gefühlt 200 Grad. Ich schwitze mir alles ab.
0: Geil.
2: Die Spieler machen sich bereit, Spieler und Spielerinnen. Also spielen auch Mädels mit. Ich habe auch schon ein, zwei gesehen, die waren wirklich sehr, sehr stark. Da musste ein oder andere männliche Verteidiger aufpassen. Musik läuft schon, man kann hier was zu essen, zu trinken holen. Und ich glaube, es wird eine ganz, ganz geile Veranstaltung. Und die ein oder andere Pyro wird heute, glaube ich, auch gezündet.
0: Okay, 16:30 geht's los. Und wenn ich jetzt noch Bock habe, rumzukommen, Marvin, wo ist das? In Achim?
2: Im Achim neben dem Freibad.
0: Ah, okay. Also ihr wisst Bescheid. Achimer Schulen, Gymnasium Kato und Gymnasium Gamma treten gleich 16:30 gegeneinander an.

Sachen mit Night Sun. Und sie hier, sie ist für mich der Inbegriff von Soft Feminine Energy Music. Oh mein Gott, vor allem bei der Sonne. Einfach mal leben, leben sein lassen. Tems mit Me and You. Und er hier ist für mich das Gegenteil. Und zwar Sammy Virgie. Und ausgerechnet die beiden haben sich zusammengetan und einen Remix rausgehauen von Me and You. Wie das zusammenpasst, hören wir jetzt.

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1: 16:30, das hat Yannick.
2: Das Land Bremen will sich im Bundesrat für härtere Strafen gegen sogenannte Autoposer einsetzen. Der Senat hat heute eine entsprechende Initiative beschlossen. Er fordert darin den Bund auf, deutschlandweit einheitliche Regeln gegen laute und rücksichtslose Autofahrer einzuführen. Der Bremer Wirtschaft geht es etwas besser. Das geht aus dem Konjunkturbericht der Bremer Handelskammer hervor. Danach wuchs das Bruttoinlandsprodukt um 1,4%. Bremen profitiert vor allem vom Boom in der Rüstungsindustrie. Und die Eisbären Bremerhaven haben einen neuen Trainer gefunden. Der Belgier Ferit Natschiri kommt von den Löwen Braunschweig. Davor war er 3 Jahre bei den Baskets Oldenburg. Und das Wetter, 27 Grad und Sonne. Morgen auch nochmal wärmer, 33 Grad und Sonne. Und dann Richtung Freitag sogar 35 Grad. Also es wird sehr heiß. Passt auf euch auf.
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1: Next wird dieses Jahr einfach 10 Jahre. Und deswegen wurden wir dazu angehalten, alle im Team unsere Fotoalben durchzugucken und zu schauen, okay, hat irgendjemand noch Fotos aus diesen 10 Jahren, die schon irgendwie OG-mäßig dabei sind. Und alleine seine alten Fotos durchzugucken, seine Galerie auf dem Handy, ist schon wie so eine Zeitreise, weil du so viele verschiedene Erinnerungen nicht nur von Next, sondern von deinem Privatleben irgendwie findest.
2: Ich finde das manchmal richtig geil, dann versinkt man da so richtig
1: voll
2: drin.
1: Voll, in so alten Erinnerungen schickt dann Leuten irgendwelche Fotos, guck mal, wie du damals aussahst.
2: Und ich überlege, wie ist das, wenn wir so 60 sind oder so? Weil ich packe auch immer
1: zu viele Fotos
2: zu
1: irgendwann.
2: Viele, aber ich nehme mir jetzt schon immer vor, dass ich mir denke, irgendwann bist du alt, bist in Rente und dann setzt du dich einfach an deinen Laptop.
1: Nee.
2: Doch, ich glaube schon,
1: ich
2: das mache ich. Jetzt blättern doch Leute auch in so Fotoalben oder so. Wir machen das halt dann in Festplatten und so.
1: Manchmal denke ich so, wir machen viel zu viele Fotos und
2: ich
1: kein
2: das
1: Arsch
2: richtig
1: guckt
2: ab.
1: Sich die
2: ich,
1: an.
2: Ich echt? Festplatten, Ordner und so, da packe ich dann jeden Urlaub rein und
1: krass.
2: So. Deswegen ich.
1: Ja, du wirst safe deine Fotos
2: dann
1: angucken.
2: Ich leite dich ein zu so einem Dia-Show.
1: Ja, Mann.
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0: hier, er ist Single und er weiß auch scheinbar ganz genau warum. Geht natürlich um Drake.
1: Ja, und natürlich sagt er uns nicht irgendwie, ja, ich bin halt ein scheiß Typ und so, deswegen klappt das oft nicht. Nein, I care too deeply ist zum Beispiel ein Punkt. Also er also. Kümmert sich zu sehr um alle. Ich bin auch sehr oldschool romantisch und die neue Generation, die checkt das halt einfach nicht. Deswegen funktioniert das leider nicht. Oder ich bin auch eher so ein sicherer Typ. Also ich schreibe so, oder ich will wissen, wenn du zu Hause angekommen bist, schreib mir dann. Ich schreibe dir auch so Schlaf gut, gute Nacht und so. Also an ihm ist
0: seine Begründungen
1: falsch, genau, sondern er ist einfach zu gut. Und
0: naja,
1: deswegen.
0: Vielleicht ist er ja auch besonders romantisch und oldschool und traditional und so. Aber ja, ich glaube, wenn das deine einzigen Begründungen sind, dann...
1: Also hier auch noch, I would do anything to make someone happy, even if it means I get hurt in the end. Ja, aber dann ist doch, warum hast du dann keine Beziehung? Also weiß ich nicht. Yes, I'm going.

0: Jealous Type, Doja Cat. Die Sommerzeit ist geil, oder? Ist irgendwie die beste Zeit, um zu connecten, ein bisschen zu flirten, neue Leute kennenzulernen, zu daten. Also ist schon die perfekte Zeit, finde ich, um Single zu sein, oder?
1: Ja, um dann aber vielleicht danach nicht mehr Single zu sein. Mal gucken, manche von euch sind auf jeden Fall aus Prinzip Single.
2: Weil es einem viel Freiheit gibt. Man muss viele Kompromisse eingehen. Man muss eine andere Person mit einbeziehen in deine Lebensentscheidungen, wo du hinziehst, was du machst. Schwierige Frage. Hab noch nicht die richtige Person getroffen.
3: Ich warte auf die richtige, Bro.
4: Ich würde sagen, also ich habe noch nicht den richtigen gefunden und war mal so ein bisschen auf Dating-Plattformen unterwegs und irgendwie habe ich das Gefühl, die Leute suchen nicht so richtig was Ernstes.
5: Alle wollen nur Sex. So, I don't give a fuck.
0: Alle wollen Sex, ich gebe keinen Fuck. Geil, okay. Ja, letztendlich ist es auch das, was man daraus macht. Also ich glaube, man muss sich nicht unbedingt den Kopf zerbrechen.
1: Nein, auf Krampf das dann zu machen, macht meiner Meinung nach auch keinen Sinn. Man kann es auch ganz entspannt sehen, so wie der Bruder hier.
6: Gute Frage. Sehr gute Frage. Ich weiß es auch nicht so genau.
7: Und was bräuchtest du denn, um zu sagen, ey, ich würde jemanden ernst kennenlernen und es könnte auf eine Beziehung hinauslaufen?
6: Das richtige Umfeld irgendwie. Also ich bin gerade umgezogen und irgendwie, ich weiß nicht, da, wo ich jetzt hingezogen bin, ist irgendwie nicht der richtige Vibe. Irgendwie hat das Setting irgendwie nie richtig gepasst für mich.
7: Bist du denn so auf der Suche oder wo treibst du dich rum, um jemanden zu finden?
6: Boah, also ich bin, um ehrlich zu sein, noch nie wirklich auf der Suche gewesen. Ich fand das irgendwie komisch, wenn man irgendwie sein Leben lebt, um irgendwie eine Beziehung zu finden oder so. Das finde ich einfach seltsam. Wenn es irgendwann passiert, cool. Wenn nicht, dann nicht. Dann ist schade, aber ich bin der festen Überzeugung, dass jeder Mensch irgendwann irgendwen findet, der irgendwie zu einem passt.
0: Und ich glaube, das ist die Einstellung, die dich hinterher glücklich machen wird.
1: Safe.

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0: You breathe, all right? 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
1: Ich schwöre, so klingen wir auch bei der Hitze. Einmal Treppe gelaufen, direkt eskaliert.
2: Das ist wirklich so, Treppen sind wirklich Endgegner gerade.
1: Ja.
2: Aber was willst du machen? Hey, dafür verbrennen wir bestimmt noch mehr Kalorien, als wenn wir es im Winter machen.
1: Wahrscheinlich.
2: Ja,
1: getting good brain, moin.

0: Calvin Harris. Und dieser Song hier, der bricht ja Rekorde und geht aus unser aller Kopf nicht mehr raus.
1: Du bist gut genug. Ich habe befürchtet, dass du den anmachst.
0: Ich kann nichts dafür. Das Ding ist, TikTok dreht immer noch durch.
2: Ja.
0: Alle drehen irgendwie immer noch durch und jetzt nutzen Kitschkrieg und Blumengarten das natürlich aus und die planen jetzt eine US-Version.
2: Oh nein, ja gut, es ist auch in den USA damit angekommen, das Meme.
0: Genau,
2: deswegen,
0: es ist da
2: ja
0: halt viral gegangen und die sind jetzt dabei, das neu aufzunehmen mit US-Stars.
2: Aber
0: die
2: wer
0: Hook
2: macht das?
0: Soll aber gleich bleiben.
2: Okay, das heißt, Shirin
0: der
2: Rap-Part,
0: genau, also dieser Part hier, der wird halt einfach weggelassen und ich habe auch mit unseren Kollegen aus der Musikredaktion darüber gesprochen, die meinten auch so, boah, es ist auch irgendwie schon ein Schlag ins Gesicht von Shirin David, weil, weiß ich nicht, man könnte ja auch sagen, vielleicht ist es nochmal ein zusätzlicher Part. Mhm. Es scheint so, als würde Shirin Davids Part nicht drin vorkommen. Vielleicht kommt er ja auch drin vor und wir werden alle überrascht.
2: Ich glaube nicht, weil das versteht ja dann auch keiner mehr und es verwirrt auch vielleicht ein bisschen. Aber die Frage ist, wer macht das denn dann von den Amis vielleicht so? Wird das auch ein Female Artist oder sitzt dann Drake auf einmal noch da?
0: Boah, das wäre heftig, so A$AP Rocky oder so. Auch,
2: das
0: weißt
2: aber
0: du?
2: Ich glaube, so crazy wird es nicht.
0: Aber ja, sie hatte auch viel Kritik bekommen, Shirin David für ihren Part. Ich muss sagen, ich feiere den aber auch nicht.
2: Es feiert keiner, deswegen, ich verstehe die Entscheidung.
0: Nicht ihr Best Piece.
2: Und Shirin David hat genug Erfolge gesammelt. Ich finde, soll sie einfach sagen, ey, ihr habt recht, bisschen verkackt vielleicht da, zieht euer Ding durch, habt euren Erfolg in den USA und ich mache in einem Jahr wieder, keine Ahnung, crazy Album. Mhm.

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0: In Achim wird gerade ausgeteilt.
1: Das Kato ist schon, muss man leider sagen, nicht so eine geile Schule. Also ich muss sie selber besuchen, weil ich Spanischkurs dort habe. Das ist wirklich wie in der Steinzeit noch, so ein richtiger Bunker.
0: Ja, so klingt das, wenn man die andere Schule gar nicht feiert in Achim. Es geht um das Kato-Gymnasium und das Gamma-Gymnasium. Die sind verfeindet und das wird gerade auf dem Fußballplatz in Achim ausgetragen.
2: Genau, und Marvin, unser Kollege, ist gerade auch am Start. Ich glaube, ihr habt jetzt Halbzeit, ne? Wie sieht's denn aus? Führt schon irgendwer?
3: Ja, wir haben jetzt Halbzeit und das Kato führt schon 3-0. Also es ist schon recht deutlich, schon sehr, sehr stark. Wir haben auch hier den Top-Player vom Kato und zwar den
4: Taylan Özgemec.
3: Taylan Özgemec spielt, glaube ich, Rechtsverteidiger, Rechtsflügel. Der macht die ganze Bahn, läuft da rauf und runter, machst viele Meter bei dem Wetter. Wie kriegst du das hin?
4: Keine Ahnung. Ich kann auch nicht mehr, muss ich sagen. Also ich habe mich am Ende auch auswechseln lassen. Aber ja, ein bisschen kämpfen muss sein, ne? Sonst wird das Ergebnis nicht so aussehen.
3: Ihr macht ja auch alles richtig, deswegen führen die auch 3-0. Aber es gibt auch eine Mannschaft, die mit drei Toren hinten liegt. Und das ist die?
5: Das Gamma und ich bin Finja.
3: Du spielst auf dem linken Flügel. Du bist auch sehr aufgefallen, hab zwar noch kein Tor geschossen, aber man hat direkt von Anfang

0: angesehen, die kann Fußball spielen. Spielst du auch im Verein?
1: Ja, ich spiele im Verein. Ich habe auch früher gegen Jungs gespielt. Deswegen, aber irgendwie, die sind alle so schnell, das ist voll schwer, so dagegen so mitzuhalten. Vor allen Dingen der Platz, so Kunstrasen und so, ist nicht so meins. Aber ich sag, wir kommen noch ein bisschen ran.
0: Okay, was ist denn jetzt so die Taktik, die du jetzt machen willst? 3-0 ist sehr hart, 2-0 ist gefährlich, ab 3-0 wird es schwierig. Was willst du dem Team jetzt mitgeben als mitbeste Spielerin?
1: Boah, das ist schwierig zu sagen. Mein Team ist auch gerade in der Kabine, aber ich würde einfach sagen, weitermachen, nicht den Kopf hängen lassen und probieren auch bei dem Wetter einfach alles zu geben, weil wenn wir jetzt den Kopf hängen lassen, dann wird es auch nicht immer weiter nach vorne und probieren, weiter mitzuhalten, würde ich sagen.
0: Okay, ich glaube, mehr kann man auch nicht sagen. Du liest ja dran hinten, aber ist eine Leaderin, spielt wirklich, ja, ist ja so, ist eine Leaderin, spielt aber wirklich sehr gut. Die Stimmung ist auch sehr, sehr nice. Es läuft gerade ein bisschen Musik. Die Sonne ist wirklich ganz weit oben. Ich schwitze vom Schwitzen. Deswegen weiß ich gar nicht, wie die anderen spielen.
2: Geil. Okay, also Kato gegen das Gamma-Gymnasium in Achim. Eine Halbzeit geht noch. Also falls ihr noch rumkommen wollt, dann geht neben dem Freibad, findet das Ganze statt. Und die Eintrittskarten, 3 Euro, glaube ich, werden alle gespendet an die Abikasse. I don't even know.

0: Apricots Bicep, 17:31.
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0: Und das hat Yannick.
2: Das Land Bremen will sich im Bundesrat für härtere Strafen gegen sogenannte Autoposer einsetzen. Der Senat hat heute eine entsprechende Initiative beschlossen. Er fordert darin den Bund auf, deutschlandweit einheitliche Regeln gegen laute und rücksichtslose Autofahrer einzuführen. Der Bremer Wirtschaft geht's etwas besser. Das geht aus dem Konjunkturbericht der Bremer Handelskammer hervor. Demnach wuchs das Bruttoinlandsprodukt um 1,4%. Bremen profitiert vor allem auch vom Boom der Rüstungsindustrie. Und die Eisbären Bremerhaven haben einen neuen Trainer gefunden. Der Belgier Ferit Natschiri kommt von den Löwen Braunschweig. Davor war er 3 Jahre bei den Baskets Oldenburg. Und das Wetter weiterhin sonnig. Ab morgen auch kleine Hitzewarnung. 33 Grad kann es geben. Ab Freitag dann 35 Grad. Bleibt auch die ganze Zeit über sonnig. Relativ wenig Wind und keine Wolken.
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0: Manchmal merke ich, dass mein Humor, glaube ich, ein bisschen
2: kaputt ist.
0: Ja.
2: Warum?
0: Weil ich musste schmunzeln über das Wort Boom.
2: Hey, wo habe ich das gesagt?
0: Der Wirtschaftsboom oder so.
2: Das fandst du lustig.
0: Ich finde das so ein geiles Wort und dass es dann in so seriösen Nachrichten immer wieder auftaucht, weißt du, so der Wirtschaftsboom und so.
2: Ja, okay, aber ich check ein bisschen.
0: Weißt du, wie ich meine?
2: Ja, ich verstehe.
0: Auch so bei der Tagesschau oder so, wenn die das dann so, der Wirtschaftsboom.
2: Ich check's, ja.

0: Du kommst neu in eine Stadt, vielleicht fürs Studium oder Ausbildung oder whatever, deine Eltern ziehen um, dann kommst du hier an in Bremen, denkst dir, ja toll, Alter, die Leute in meiner Klasse sind auch scheiße, ich brauche irgendwie Friends. Und dafür gibt's verschiedene Apps, bei denen man sich auch anmelden kann. Dietschle, du hast das jetzt auch einfach mal versucht, ne?
1: Ja, ich teste das jetzt die ganze Woche. Ich bin gespannt, was daraus wird. Es ist auf jeden Fall so ein bisschen wie Tinder in Freunde Edition. Ich habe gerade auch erstmal mal ein schönes Profilbild reingemacht, wo man mein Gesicht sieht, meinen Standort eingegeben und fülle jetzt so ein paar Sachen aus über meine Person, um mein Profil ein bisschen auf Vordermann zu bringen.
2: Okay, aber es geht ja auch nicht ums Date, ne? Das muss man auch ganz klar sagen. Und was gibst du da jetzt dann stattdessen alles so an?
1: Also gefühlt kannst du alles angeben. Es gibt so mehrere Rubriken, so Basics wie zum Beispiel mein Leben. Da habe ich dann sowas wie Uni, Leben mit Familie, dass ich in einer Beziehung bin und so alles eingetragen. Aber auch sowas wie meine Interessen, dass ich eine kleine Dancing Queen bin, was für eine Mucke ich höre, dass ich gerne in der Natur bin. Aber du kannst von Religion bis Lieblingssport bis Nichtraucher, Raucher, alles eintragen. Krass. Also es ist irgendwie ganz geil, weil du wirklich auf den ersten Blick alle wichtigen Infos auch von anderen Leuten bekommst.
0: Ist auch voll interessant, wenn man dann so sagt, ich will mit einem Raucher befreundet sein oder so.
2: Damit suchst du dir den so, ja.
0: Extra so irgendwie ja, rauchen crazy. Können zusammen. Das heißt, das ist dann richtig so mit Swipen und so, und dann kann ich Leute anschreiben, die mir gefallen.
1: Ja, genau. Also wenn du die Person cool findest, wischst du nach links und dann kannst du der Person auch richtig auf süß auf manchen Apps so 3 Komplimente geben oder ein Like da lassen oder so. Das ist halt gut für Menschen, die so ein bisschen schüchterner unterwegs sind und so kleine Steps gehen und erstmal so anschnuppern müssen.
2: Hast du denn schon Leute so da jetzt gesehen, die du selber eigentlich auch schon kanntest?
1: Ich find's crazy, weil ich habe so viele von der Uni auf dieser Plattform gefunden.
0: Krass.
1: Und die siehst du dann vielleicht mal flüchtig, aber du hast nie mit denen geredet und dann habe ich die erstmal dick gestalkt. Ich so, welche Religion? Kiffer, nicht Kiffer, Raucher. Also ich bin gespannt bis Ende der nächsten, also nee, bis diese Woche, ja, ob ich neue Friends bekomme oder nicht.
0: Also ich wäre befreundet mit dir. Ich würde bei dir swipen, Dietschle.

0: Just Keep Watching, Tate McRae. Und jetzt lässt du mich wieder alleine, Yannick.
1: Wieso? Nein.
0: Doch.
1: Du gehst doch genauso wie ich.
0: Nein, aber morgen.
1: Ach so, ja, das stimmt.
0: Du fährst einfach in Urlaub, Schmorlaub, als wäre hier nicht geiles Wetter genug.
1: Ja, ich kann das ja auch nicht, das wurde schon lange geplant. Ich darf sagen, nicht, dass nachher irgendwas mitkriegt. Nee, ich glaube, ich lasse einfach alles so, wie es ist. Ich bin einfach nicht da und wir hören uns aber dann.
0: Genieß es, Yannick. Morgen bin ich dann mit Leon hier.
2: Rascal.

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